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2: Ich bin Helen Martin. Mit allen Mitteln versucht die Feuerwehr in Südfrankreich weiter, die an der Atlantikküste wütenden Waldbrände in den Griff zu bekommen. Dadurch, dass es jetzt eine neue Hitzewelle gibt, sind teilweise Brände wieder aufgelodert. Weitere Campingplätze und Feriensiedlungen wurden evakuiert. In 3 Kommunen konnten Anwohnerinnen und Anwohner aber wieder zurück in ihre Häuser. Mehrere Länder haben Hilfe in die betroffene Region rund um Bordeaux geschickt, auch Deutschland. Im Weißen Haus ist heute ein wichtiges Treffen auf das nächste gefolgt. US-Präsident Trump hat erst den ukrainischen Präsidenten Zelensky und anschließend Israels Ministerpräsident Netanyahu empfangen. Im Mittelpunkt stand dabei auch der weitere Kurs im Irankrieg. Tina Eck berichtet aus Washington.
3: Zelensky war der Erste bei Trump unter Ausschluss von Presse und Öffentlichkeit. Es ging um Stärkung der ukrainischen Luftabwehr und dabei konkret um Patriot-Abfangraketen. Auch mit Netanyahu ging es um Krieg, den Iran-Krieg. Angeblich wollte Netanyahu neue Geheimdienstinformationen vorlegen, die belegen, dass der Iran weiterhin militärisch aufrüstet.
2: Der Rücktritt von Jens Spahn als Fraktionschef hatte das Personalkarussell bei der Union in Fahrt gebracht. Heute soll das Ganze offiziell abgeschlossen werden. Die Unionsfraktion trifft sich zu einer Sondersitzung, um den bisherigen Kanzleramtsminister frei zu ihrem neuen Vorsitzenden zu wählen. Außerdem bekommen die neuen Bundesminister von Bundespräsident Steinmeier ihre Ernennungsurkunden. Vor einem Jahr ist die Ausnahmebiathletin Laura Dahlmeier im Alter von gerade einmal 31 Jahren beim Bergsteigen in Pakistan ums Leben gekommen. Am Abend sind rund 150 Menschen in ihrer Geburtsstadt Garmisch-Partenkirchen zusammengekommen, um Dahlmeier zu gedenken. Die Veranstaltung fand im Laura-Dahlmeier-Park statt. Der ehemalige Kurpark war zur Erinnerung an die Ausnahmesportlerin umbenannt worden.
1: 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So sieht's heute aus.
4: Herz, in der Früh ist noch Durchlüften angesagt. Noch kühl mit um 13 Grad aktuell. Wird aber heute noch richtig warm. 33 Grad in der Spitze. Und morgen dann sogar noch mehr.
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2: Ich bin Helen Martin. Heute kommt eine neue Hitzewelle. Fast überall in Deutschland wird die 30-Grad-Marke geknackt. In einigen Regionen werden es mehr als 35 Grad. Die Hitze und pralle Sonne können gefährlich sein. Mehr dazu von Simon Müller.
3: Bereits nach der extremen Hitze im Juni schätzte das Robert-Koch-Institut mehr als 5000 Hitzetote in Deutschland. Deutlich mehr als Menschen jährlich im Straßenverkehr sterben. Besonders gefährdet sind Menschen ab 65, Schwangere, Babys und Vorerkrankte. Am gefährlichsten ist ein Hitzeschlag. Dabei schafft es der Körper nicht mehr, die Wärme durch Schwitzen abzuleiten. Die Körpertemperatur steigt schnell auf bis zu über 40 Grad.
2: Lange wurde in der Bundesregierung verhandelt. Heute wird das Bundeskabinett voraussichtlich die umstrittenen Energiereformen von Wirtschaftsministerin Reiche beschließen. Geplant ist unter anderem, dass neue kleine Solaranlagen auf dem Hausdach ab 2027 keine dauerhafte Förderung mehr bekommen. Umwelt- und Energieverbände werfen der CDU-Politikerin vor, die Energiewende auszubremsen. Das schwere Erdbeben auf der japanischen Insel Kyushu hat Gebäude und Straßen teils schwer beschädigt. In einem Einkaufszentrum hat es wegen des Bebens eine Explosion gegeben. Mindestens 2 Menschen sind dabei gestorben, mehrere sind verletzt worden. Vermutlich hatte das Erdbeben mit der Stärke 7,1 ein Gasleck ausgelöst, was wiederum zu der Explosion geführt hat. Manuel Neuer geht in seine 21. Saison als Profifußballer und es könnte seine letzte werden. Als der FC Bayern jetzt mit der Vorbereitung angefangen hat, meinte der 40-jährige Torwart, es sehe schon stark danach aus, dass er aufhört. Außerdem hat Neuer gesagt, dass er in 85% der Fälle schon aufgehört hätte. Weil es ihm aber beim FC Bayern so gut gefällt, hat er gesagt, ich mache weiter.
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4: Sommerkleider und Sandalen wieder raus. Es wird warm heute. Das Thermometer kann bis zu 33 Grad. Morgen steht dann sogar die 37 drauf.
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2: Ich bin Helen Martin. Heute kommt eine neue Hitzewelle. Fast überall in Deutschland wird die 30-Grad-Marke geknackt. In einigen Regionen werden es mehr als 35 Grad. Die Hitze und pralle Sonne können gefährlich sein. Mehr dazu von Simon Müller.
3: Bereits nach der extremen Hitze im Juni schätzte das Robert-Koch-Institut mehr als 5000 Hitzetote in Deutschland. Deutlich mehr als Menschen jährlich im Straßenverkehr sterben. Besonders gefährdet sind Menschen ab 65, Schwangere, Babys und Vorerkrankte. Am gefährlichsten ist ein Hitzeschlag. Dabei schafft es der Körper nicht mehr, die Wärme durch Schwitzen abzuleiten. Die Körpertemperatur steigt schnell auf bis zu über 40 Grad.
2: Lange wurde in der Bundesregierung verhandelt. Heute wird das Bundeskabinett voraussichtlich die umstrittenen Energiereformen von Wirtschaftsministerin Reiche beschließen. Geplant ist unter anderem, dass neue kleine Solaranlagen auf dem Hausdach ab 2027 keine dauerhafte Förderung mehr bekommen. Umwelt- und Energieverbände werfen der CDU-Politikerin vor, die Energiewende auszubremsen. Das schwere Erdbeben auf der japanischen Insel Kyushu hat Gebäude und Straßen teils schwer beschädigt. In einem Einkaufszentrum hat es wegen des Bebens eine Explosion gegeben. Mindestens 2 Menschen sind dabei gestorben, mehrere sind verletzt worden. Vermutlich hatte das Erdbeben mit der Stärke 7,1 ein Gasleck ausgelöst, was wiederum zu der Explosion geführt hat. Manuel Neuer geht in seine 21. Saison als Profifußballer und es könnte seine letzte werden. Als der FC Bayern jetzt mit der Vorbereitung angefangen hat, meinte der 40-jährige Torwart, es sehe schon stark danach aus, dass er aufhört. Außerdem hat Neuer gesagt, dass er in 85% der Fälle schon aufgehört hätte. Weil es ihm aber beim FC Bayern so gut gefällt, hat er gesagt, ich mache weiter.
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4: Ja, jetzt in der Früh ist noch Durchlüften angesagt. Noch kühl mit um 13 Grad aktuell. Wird aber heute noch richtig warm. 33 Grad in der Spitze. Und morgen dann sogar noch mehr.
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2: Ich bin Helen Martin. Kein Aufatmen für die vielen Einsatzkräfte, die rund um Bordeaux in Südfrankreich weiter gegen die verheerenden Waldbrände ankämpfen. Die Feuerwehr bangt jetzt noch mal mehr wegen einer neuen Hitzewelle. Gestern hat es schon 14 Neubrände gegeben. Immerhin, in 3 Kommunen durften die Menschen wieder zurück in ihre Häuser. In Spanien ist die Lage bei den Waldbränden etwas besser. Wir sehen Licht am Ende des Tunnels, so Ministerpräsident Sanchez. Das Bundeskabinett will die umstrittenen Reformpläne von Wirtschaftsministerin Reicher heute auf den Weg bringen. Es geht um Änderungen des Erneuerbare-Energien-Gesetzes und um ein Netzpaket. Uli Reitinger berichtet aus Berlin.
3: Herzstück der Reform ist, dass es für neue kleine Solaranlagen auf dem Hausdach ab 2027 keine dauerhafte Förderung mehr geben soll. Außerdem bekommen die Betreiber von neuen Solar- und Windkraftanlagen in bestimmten Gegenden geringere Ausgleichszahlungen, wenn diese Anlagen wegen einer drohenden Netzüberlastung zeitweise abgeschaltet werden müssen.
2: Nach dem mutmaßlich islamistischen Anschlag beim Berliner CSD fordert der Antisemitismusbeauftragte der Bundesregierung, Klein, eine Verschärfung des Strafrechts. Im Gespräch mit dem Redaktionsnetzwerk Deutschland hat er gesagt, dass Sympathiebekundungen für Terrororganisationen wie den IS oder die Hamas wieder unter Strafe gestellt werden sollten. Das war bis 2002 bereits der Fall. Der mutmaßliche Attentäter vom Berliner CSD, Abdul B., hatte mit dem IS sympathisiert. Gestern war ja der erste Todestag von Ausnahmebiathletin Laura Dahlmeier. Sie war beim Bergsteigen in Pakistan mit nur 31 Jahren tödlich verunglückt. Um ihr zu gedenken, sind am Abend rund 150 Menschen im Laura Dahlmeier Park in Garmisch-Partenkirchen zusammengekommen, der Geburtsort der Sportlerin. Dahlmeiers Tod habe eine Lücke in die Familie, den Freundeskreis und auch in den Ort gerissen. Die bleibt, so der Pfarrer, der eine Rede gehalten hat.
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4: Sommerkleider und Sandalen wieder raus. Es wird warm heute. Das Thermometer kann bis zu 33 Grad. Morgen steht dann sogar die 37 drauf.
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2: Ich bin Helen Martin. Kein Aufatmen für die vielen Einsatzkräfte, die rund um Bordeaux in Südfrankreich weiter gegen die verheerenden Waldbrände ankämpfen. Die Feuerwehr bangt jetzt noch mal mehr wegen einer neuen Hitzewelle. Gestern hat es schon 14 Neubrände gegeben. Immerhin, in 3 Kommunen durften die Menschen wieder zurück in ihre Häuser. In Spanien ist die Lage bei den Waldbränden etwas besser. Wir sehen Licht am Ende des Tunnels, so Ministerpräsident Sanchez. Das Bundeskabinett will die umstrittenen Reformpläne von Wirtschaftsministerin Reicher heute auf den Weg bringen. Es geht um Änderungen des Erneuerbare-Energien-Gesetzes und um ein Netzpaket. Uli Reitinger berichtet aus Berlin.
3: Herzstück der Reform ist, dass es für neue, kleine Solaranlagen auf dem Hausdach ab 2027 keine dauerhafte Förderung mehr geben soll. Außerdem bekommen die Betreiber von neuen Solar- und Windkraftanlagen in bestimmten Gegenden geringere Ausgleichszahlungen, wenn diese Anlagen wegen einer drohenden Netzüberlastung zeitweise abgeschaltet werden müssen.
2: Nach dem mutmaßlich islamistischen Anschlag beim Berliner CSD fordert der Antisemitismusbeauftragte der Bundesregierung, Klein, eine Verschärfung des Strafrechts. Im Gespräch mit dem Redaktionsnetzwerk Deutschland hat er gesagt, dass Sympathiebekundungen für Terrororganisationen wie den IS oder die Hamas wieder unter Strafe gestellt werden sollten. Das war bis 2002 bereits der Fall. Der mutmaßliche Attentäter vom Berliner CSD, Abdul B., hatte mit dem IS sympathisiert. Gestern war ja der erste Todestag von Ausnahmebiathletin Laura Dahlmeier. Sie war beim Bergsteigen in Pakistan mit nur 31 Jahren tödlich verunglückt. Um ihr zu gedenken, sind am Abend rund 150 Menschen im Laura Dahlmeier Park in Garmisch-Partenkirchen zusammengekommen, der Geburtsort der Sportlerin. Dahlmeiers Tod habe eine Lücke in die Familie, den Freundeskreis und auch in den Ort

0: gerissen. Die bleibt, so der Pfarrer, der eine Rede gehalten hat.
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2: Ja, jetzt in der Früh ist noch Durchlüften angesagt. Noch kühl mit um 13 Grad aktuell. Wird aber heute noch richtig warm. 33 Grad in der Spitze. Und morgen dann sogar noch mehr.
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2: Ich bin Helen Martin. Guten Morgen. Der Rücktritt von Jens Spahn als Fraktionschef hatte das Personalkarussell bei der Union in Fahrt gebracht. Heute soll das Ganze offiziell abgeschlossen werden. Die Unionsfraktion trifft sich zu einer Sondersitzung, um den bisherigen Kanzleramtsminister frei zu ihrem neuen Vorsitzenden zu wählen. Außerdem bekommen die neuen Bundesminister von Bundespräsident Steinmeier ihre Ernennungsurkunden. Heute kommt eine neue Hitzewelle. Fast überall in Deutschland wird die 30-Grad-Marke geknackt. In einigen Regionen werden es mehr als 35 Grad. Die Hitze und pralle Sonne können gefährlich sein. Mehr dazu von Simon Müller.
3: Bereits nach der extremen Hitze im Juni schätzte das Robert-Koch-Institut mehr als 5000 Hitzetote in Deutschland. Deutlich mehr als Menschen jährlich im Straßenverkehr sterben. Besonders gefährdet sind Menschen ab 65, Schwangere, Babys und Vorerkrankte. Am gefährlichsten ist ein Hitzeschlag. Dabei schafft es der Körper nicht mehr, die Wärme durch Schwitzen abzuleiten. Die Körpertemperatur steigt schnell auf bis zu über 40 Grad.
2: Die USA und Saudi-Arabien haben Ziele im Irak angegriffen. Laut US-Angaben hätten sich die Attacken gegen dem Iran nahestehende Terroristen gerichtet. Kampfflugzeuge beider Länder haben demnach mehrere Waffen- und Logistiklager im Osten des Iraks zerstört. Das Ganze sei eine Reaktion auf angeblich mehr als 30 Drohnenangriffe auf US-Truppen und Energieinfrastruktur in Saudi-Arabien, die die iranischen Revolutionsgarden angeordnet haben sollen. Vor einem Jahr ist die Ausnahme-Biathletin Laura Dahlmeier im Alter von gerade einmal 31 Jahren beim Bergsteigen in Pakistan ums Leben gekommen. Am Abend sind rund 150 Menschen in ihrer Geburtsstadt Garmisch-Partenkirchen zusammengekommen, um Dahlmeier zu gedenken. Die Veranstaltung fand im Laura-Dahlmeier-Park statt. Der ehemalige Kurpark war zur Erinnerung an die Ausnahmesportlerin umbenannt worden.
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4: Terrasse, Biergarten, Badesee oder einfach ein Feierabend im Garten? Heute spielt das Wetter überall mit. Viel Sonne, sommerliche 30 bis 33 Grad und morgen geht's genauso sonnig weiter.
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4: Aktuell rollt der Verkehr überall ohne größere Probleme. Staus oder Behinderungen sind im Moment nicht bekannt.
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4: Habt ihr einen für uns? Super, dann schickt direkt eine WhatsApp an die 0800 14 15 800.
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2: Mit Michaela Westermeier. Was fliegt und summt denn da oben? Immer wieder sind Drohnen über uns unterwegs. Meistens sind es Spielzeuge, aber manchmal können auch Verbrecher dahinter stecken, die uns filmen oder Einbruchsziele auskundschaften. Wie oft sowas hier in der Region der Fall ist, sagt uns Günther Tomaschko vom Polizeipräsidium Niederbayern.
3: Also es ist sehr überschaubar. Ab und zu kommt es zu Meldungen über Drohnenüberflüge, über Wohngebiete etc., wo die Leute die Polizei anrufen und es dann auch zu entsprechenden Einsätzen kommt. Aber ich muss sagen, niederbayernweit alles also sehr, sehr überschaubar und ist jetzt nicht ist die große Welt, die uns da beschäftigt. Das muss man jetzt mal ganz ehrlich so sagen.
2: Grundsätzlich gilt, kleine Spielzeugdrohnen ohne Kamera dürfen wir im eigenen Garten rumfliegen lassen. Kameradrohnen müssen wir beim Luftfahrtbundesamt registrieren.
4: Der Blick in die Regionen mit unseren Niederbayern-Reportern. Landkreis Landshut, aktuell.
5: Nur ein paar Meter weiter und es hätte schlimmer ausgehen können. In Mieger-Eichbach passiert ein Unfall in der Nähe eines Bahnübergangs. Ein Kleintransporter kommt von der Straße ab und knallt gegen einen Baum. Kurz vor den Gleisen bleibt der Wagen stehen. Die Feuerwehr befreit den Fahrer mit dem Rettungsspreizer. An der Unfallstelle ist auch ein Hubschrauber im Einsatz. Aus Niedereichbach, Erich Schemmer.
4: Landkreis Dingolfing-Landau, aktuell.
6: Schluss mit Holperpiste. Die marode Startstraße zwischen Ettling und Eichendorf bekommt endlich eine Runderneuerung. Spätestens Anfang Oktober legen die Bauarbeiter los. Die Straße wird verbreitert und es entstehen neue Geh- und Radelwege. Im Mai soll alles fertig sein. Aus Eichendorf, Martina Lesser.
4: Und jetzt maximal informiert über Deutschland und die Welt.
2: Endspurt beim Umbau des Bundeskabinetts. Heute übergibt Bundespräsident Steinmeier die Ernennungsurkunden an die neuen Minister. Nina Wagen wird Kanzleramtschefin. Ihr Amt als Gesundheitsminister übernimmt Carsten Linnemann. Außerdem wird Steffen Bilger zum Verkehrsminister. Wer sich in Bayern auf eine Bank setzt, macht das auf eigene Gefahr. Das stellt die Staatsregierung klar und will dafür ein Gesetz ändern. Grund: Immer mehr Kommunen bauen Sitzbänke ab, weil sie bei Unfällen nicht haften wollen. Tausende Einsatzkräfte sind seit Tagen im Dauereinsatz. Auch in der Nacht kämpfen sie weiter gegen die Waldbrände in Frankreich. Über ein Dutzend Feuer sind gestern neu ausgebrochen. Die anstehende Hitzewelle könnte die Lage vor Ort noch verschlimmern. Soweit unser News-Update. Mehr gibt's auf unserer Website und in der App.
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7: Ich bin Olaf und ich liebe Umarmungen.
8: Hoch Olaf ist da. Sommer, wie er im Bilderbuch steht. Sonne satt und bis zu 33 Grad. Morgen macht der Sommer genauso weiter.
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8: Im Moment gibt's aus Niederbayern keine größeren Verkehrsbehinderungen. Wenn ihr unterwegs seid, gute Fahrt.
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8: Staugefahr oder Blitzer entdeckt, am schnellsten meldet ihr uns alles per WhatsApp an die 0800 14 15 800.
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0: Genau 6 Uhr.
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3: Mit Michaela Westermeier. Der Hochsommer startet sein Comeback. Wer im Krankenhaus liegt, hat davon nichts. Im Gegenteil, hier können die hohen Temperaturen für Patienten und Mitarbeiter zum echten Problem werden. Stichwort Hitzeschutz. Wie es an unseren Krankenhäusern aussieht, sagt uns Christina Leinhoos von der Bayerischen Krankenhausgesellschaft.
4: Bei der Frage der Baumaßnahmen ist natürlich die Frage, was wird refinanziert, was kann refinanziert werden. Und dort muss aus unserer Sicht noch mehr getan werden, um eben die Themen wie zum Beispiel energetische Sanierung, Verschattungen oder sowas wie klimafreundliche Kühlungen eben auch, damit das auch bei Baumaßnahmen entsprechend refinanziert wird.
3: Manchmal helfen auch kleine Maßnahmen. Am Krankenhausbogen kleben Hitzeschutzfolien an den Fenstern. Die Klinik Landshut-Mitte hat zuletzt alkoholfreien Sangria angeboten.
5: Der Blick in die Regionen mit unseren Niederbayern-Reportern. Stadt Landshut, aktuell.
6: Über sie donnern täglich jede Menge Laster und Autos. Die Feldener Straße. Und weil hier so viel los ist, holpert es mittlerweile ziemlich. Darum wird die Feldener Straße saniert. So richtig los geht's am ersten Tag der Sommerferien. Ab Montag muss die Straße dann komplett gesperrt werden. Weil viele im Urlaub sind, bleibt uns hoffentlich größerer Staustress erspart. Aus Landshut, Matthias Löw.
5: Neues aus der Region.
7: Von Freunden oder in der Arbeit geschenkt bekommen. In der Volksfestzeit freuen wir uns immer über Bier und Essensmarkerl, auch wenn sie vielleicht nicht für unser Lieblingszelt sind. Genau für den Fall geht vor kurzem eine Tauschbörse online, entwickelt von einem Niederbayern. Hier können wir Markerl anbieten, eintauschen oder kaufen. Unter anderem fürs Gäuboden-Volksfest in Straubing oder den Gillermoos in Abensberg. Den Link findet ihr auf unserer Website. Aus der Niederbayern-Redaktion Tabea Mann.
5: Und jetzt maximal informiert über Deutschland und die Welt.
3: Endspurt beim Umbau des Bundeskabinetts. Heute übergibt Bundespräsident Steinmeier die Ernennungsurkunden an die neuen Minister. Nina Wagen wird Kanzleramtschefin. Ihr Amt als Gesundheitsminister übernimmt Carsten Linnemann. Außerdem wird Steffen Bilger zum Verkehrsminister. Wer sich in Bayern auf eine Bank setzt, macht das auf eigene Gefahr. Das stellt die Staatsregierung klar und will dafür ein Gesetz ändern. Grund: Immer mehr Kommunen bauen Sitzbänke ab, weil sie bei Unfällen nicht haften wollen. Tausende Einsatzkräfte sind seit Tagen im Dauereinsatz. Auch in der Nacht kämpfen sie weiter gegen die Waldbrände in Frankreich. Über ein Dutzend Feuer sind gestern neu ausgebrochen. Die anstehende Hitzewelle könnte die Lage vor Ort noch verschlimmern. Soweit unser News-Update. Mehr gibt's auf unserer Website und in der App.
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8: Einen Drink in der Hand. Mein Schneekörper liegt im heißen Sand. Ich werd wahrscheinlich ganz knackig braun im Sommer.
9: Hoch Olaf ist da und bringt perfektes Wetter für alles, was draußen Spaß macht. Heute viel Sonne und Temperaturen deutlich über 30 Grad. Morgen bleibt's genauso sommerlich, nur noch ein bisschen wärmer.
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9: Da läuft's im Moment noch problemlos.
2: Blitzer.
9: Wenn ihr unterwegs an einem vorbeikommt, dann schickt uns schnell eine WhatsApp durch. Die Nummer ist die 0800 14 15 800.
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0: 9 Minuten nach 6 Uhr.
1: Meine Lieblingsmedienkollegin Susanne Daubner geht mal wieder komplett viral.
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1: Felix hier, guten Morgen. Die eigentlich super seriöse Tagesschau-Nachrichtensprecherin Susanne Daubner hat endlich wieder die offiziellen Vorschläge zum diesjährigen Jugendwort vorgetragen und ich liebe wieder alles daran.
3: 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Crash out. Digger. Gute Käse. Macker. Peak, Ragebait, Schere, Super, du bist gut genug.
1: Und singen kann sie auch noch. Mein Favorit ist übrigens Ragebait. Wer nicht weiß, was das heißt, so werden Online-Inhalte genannt, die super reißerisch und provokant gemacht sind, damit Leute sich in den Kommentaren drunter aufregen und es so mehr Klicks gibt. So, und da ich zu alt bin, na, kann ich selber für Ragebait gar nicht abstimmen, aber wenn ihr zwischen 11 und 20 Jahren alt seid, könnt wenigstens ihr das auf der Homepage vom Langenscheid Verlag noch bis zum 20. August machen. Schönen Mittwochmorgen jetzt, frische neue Trends, immer für euch um diese Zeit hier auf Radio Galaxy.

0: 6:19 Uhr.
1: Blumen gießen, aber mit Abwasser. Ja, Grüße nach Schweinfurt. Was macht ihr da?
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1: Felix hier, guten Morgen. Während bei der Hitze überall Wasser sehr kostbar geworden ist, geht Schweinfurt einen neuen Weg, um Wasser zu sparen. Parks, Bäume und Blumen werden künftig mit speziell aufbereitetem Abwasser bewässert. Und keine Sorge, das Wasser landet nicht im Trinkglas. Es wird mit Ozon, UV-Licht und Aktivkohle übrigens auch so gründlich gereinigt, dass es für die Bewässerung bestens geeignet ist. Die Idee dahinter, wertvolles Trinkwasser sparen und trotzdem dafür sorgen, dass die Stadt auch in trockenen Sommern grün bleibt. Noch ist das ein Pilotprojekt. Langfristig könnte so aufbereitetes Wasser aber sogar in der Landwirtschaft auch eingesetzt werden. Also eine richtig smarte Idee. Deshalb auch die wichtigste Botschaft des Tages.
3: Stay hydrated, bitches.
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0: Schon offen auf der Suche nach der Zahnbürste. Da gibt es Musik für euch und Sound zum Wachwerden in knapp 10 Minuten. Richtig geile Nummer von einem Trio. Das ist Flow mit Leak It. Die haben diesen 2000er R&B-Sound wieder so richtig nach vorne gebracht. Und ich freue mich sehr, das gemeinsam mit euch dann gleich zu hören. Und Kygo, Khalid und Griffin, die haben die 2010er wunderbar auseinandergenommen. Und das machen sie auch jetzt wieder. Auch wenn es die 2020er sind. Mit Save My Love gleich um kurz nach 6:30 hier auf Radio Galaxy die besten aktuellen Hits.
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17: Mit Michaela Westermeier. Bayern hat immer weniger Bierdurst. Vergangenes Jahr geht der Absatz bei unseren Brauereien um über 5% zurück. Der Trend setzt sich fort. In der Hallertau bleiben deswegen viele Bauern auf ihrem Hopfen sitzen und verkleinern ihre Felder. Erich Lehmeier, Geschäftsführer des Hopfenpflanzerverbands in Wolnzach, sagt uns dazu.
18: Wenn man durch die Hallertau fährt, sieht man, dass Hopfenanlagen abgebaut werden, dass die Fläche weiter reduziert wird. Insofern ist das tatsächlich schon ein massiver Einschnitt, nicht nur in die Landschaft, sondern auch in die ganze Hopfenwirtschaft hier in der Hallertau. Und das ist definitiv nichts Gutes.
17: Allein heuer ist die Anbaufläche um gut 6% geschrumpft.
19: Der Blick in die Regionen mit unseren Niederbayern-Reportern. Stadt Landshut. Aktuell.
20: Nach dem Angriff am Nahensteig sitzt der Schock in der Stadt weiter tief. Am Wochenende gehen 3 Männer auf einen 16-jährigen Deutschen los. Der Jugendliche wird schwer verletzt. Für Landshuts Oberbürgermeister Thomas Haslinger ist klar, der Angriff wird Konsequenzen haben.
21: Wir werden von Seiten der Stadt ja auch alle möglichen Maßnahmen, die wir ergreifen können, prüfen. Und darüber hinaus habe ich auch die Polizei gebeten, an verschiedenen Orten in der Stadt Landshut eine Videoüberwachung zu ermöglichen. Und ich gehe fest davon aus, dass hier dem Sicherheitsbedürfnis der Landshuter Bürgerschaft von Seiten der Polizei auch Rechnung getragen wird.
20: Zwei der Täter kennt die Polizei bereits, einen 18-jährigen Ukrainer und einen 19-jährigen Moldauer. Nach dem dritten Angreifer fahnden die Beamten weiterhin. Aus Landshut, Tamara Neuberger.
0: Landkreis Kelheim, aktuell.
4: Was verbinden wir mit unserer Heimat? Ganz klar, unseren Dialekt, damit der uns erhält.

0: Zeiten bleibt, verleiht der Freistaat Bayern jedes Jahr den Dialektpreis. Der geht heuer auch an einen Niederbayern, Sebastian Daller aus Teugen im Kreis Kelheim. Er ist früher mit Gstanzeln aufgetreten und hat jetzt seine Doktorarbeit über unseren Dialekt geschrieben. Aus Teugen, Alexander Kramer.
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2: Höchstwerte über 30 Grad und das tagelang, damit steigt bayernweit die Waldbrandgefahr. Laut dem Deutschen Wetterdienst gilt heute in vielen Teilen des Freistaats Warnstufe 4 von 5. Morgen wird an 10 Messstationen die höchste Gefahrenstufe erwartet. Kommt das umstrittene erneuerbare Energiengesetz? Darüber entscheidet heute das Bundeskabinett. Geplant ist unter anderem, dass es ab kommendem Jahr keine Förderung mehr für kleine Solaranlagen auf dem Dach gibt. Ziel der Reform? Sparen. 4 Milliarden Euro für die Rechte an der WM? Mit einem geplanten Deal sorgt die FIFA für Aufsehen. Sie will einen Teil der Rechte an Investoren verkaufen. Kritik kommt von der UEFA. Fußball ist keine Handelsware, heißt es. Soweit unser News-Update. Mehr gibt's auf unserer Website und in der App.
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4: Der Sommer ist zurück. Heute den ganzen Tag Sonne pur bei 34 Grad. Es bleibt auch abends noch mild. Und die Aussichten, es geht so weiter. Morgen dasselbe nochmal.
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4: Keine Staus, keine Sperrungen. Gute Fahrt.
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4: Wenn ihr einen gesehen habt, dann her damit per WhatsApp an die 0800 14 15 800.
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0: 6:41 Uhr. Jeden Mittwoch zeige ich euch, was ich nicht kann.
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0: Felix hier, guten Morgen. Jeden Mittwoch zocken wir das mit euch zusammen, weil ihr eine coole Community seid und weil es einfach auch Spaß macht. Es gibt eine Produktbewertung aus dem lieben weiten Internet und anhand dieser einen Information sollen wir rausfinden, um welches Produkt es sich handelt. Hier kommt die Bewertung.
3: Super Gerät, ganz leicht stufenlos verstellbar. Sehr leise, es sind fast keine Geräusche zu hören. Auf Wunsch schöner Lichteffekt zuschaltbar. Hab eine Küchenrolle als Deckchen drunter gelegt.
0: Das klingt ein bisschen nach einem Küchenradio. Keine Ahnung. Ich hoffe, Deepi, wenn er dann später dazukommt, der löst es dann auf und ich stehe nicht ganz so blöd da. Wenn ihr wisst, was gemeint ist, dann ruft unbedingt an oder schickt eine WhatsApp 0800 007 0076. Einmal können wir es noch hören.
3: Super Gerät, ganz leicht stufenlos verstellbar. Sehr leise, es sind fast keine Geräusche zu hören. Auf Wunsch schöner Lichteffekt zuschaltbar. Hab eine Küchenrolle als Deckchen drunter gelegt.
0: Okay, ich habe ehrlich gesagt beim ersten Teil vorher nicht ganz zugehört. Ich nehme es wieder zurück. Es macht ja gar keinen Sinn, Küchenradio. Da würde ich doch eher sagen, ein Mixer mit LED-Lichtern? Hä? Das könnte es vielleicht sein. Also wie gesagt, meldet euch fürs Produkteraten und wir lösen es auf in einer guten Stunde. Hier auf Radio Galaxy.

0: 6.45 Uhr.
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0: 6.51 Uhr.
1: Also Leute, wirklich, Jason Derulo ist der größte Quatschkopf, der überall in dieser Star, Superstar, Sänger, was auch immer, Welt rumläuft. Ganz ehrlich, Felix hier, guten Morgen. Warum? Weil der Typ so komische Sidequests die ganze Zeit absolviert in seinem Leben. Das Allergeilste dieses Jahr, was er abgezogen hat, ist, dass er einfach mal im Bierkönig auf Mallorca aufgetreten ist. Hä? Mein Gott, ey. Und dann macht er aber Musik, die so cool klingt, dass er damit irgendwie jeden Club auseinandernehmen würde, ne? Das beweist auch mal wieder seine aktuelle Single, Mi Chico, jetzt auf Radio Galaxy. Die besten aktuellen Hits für euren Mittwochmorgen.

0: 6 Minuten noch, dann ist 7 Uhr.
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0: Morgen, hier ist die Galaxy Morning Show mit Felix. Es ist Mittwoch, es ist sehr sonnig. Ich habe eine kurze Hose und sogar Schlappen an, weil sonst würde ich wahrscheinlich irgendwie umkippen und das wäre nicht so gut. Ne? Ich hoffe, ihr trinkt heute auch genug und in knapp 10 Minuten gibt es auch noch eine dicke Ladung Selbstliebe aus der Playlist für euch von Kamerad mit Hug Yourself. Also haben wir die Weichen für heute schon mal ganz gut gelegt. Lil Nas X haben wir auch noch da mit That's What I Want. Der gute Mann ist eben auf Entzug gewesen. Ich freue mich, dass er das durchgezogen hat und ich freue mich, dass er nach wie vor Musik macht und dass wir ihn auch hören in ein paar Minuten und rein geht's mit Bebe Rexha und dem stärksten Song, glaube ich, den es aktuell gibt in dieser Playlist, New Religion, um kurz nach 7 hier auf Radio Galaxy, die besten aktuellen Hits. Punkt genau 7 Uhr.
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3: Mit Michaela Westermeier. Was fliegt und summt denn da oben? Immer wieder sind Drohnen über uns unterwegs. Meistens sind es Spielzeuge, aber manchmal können auch Verbrecher dahinter stecken, die uns filmen oder Einbruchsziele auskundschaften. Wie oft sowas hier in der Region der Fall ist, sagt uns Günther Tomaschko vom Polizeipräsidium Niederbayern.
4: Also es ist sehr überschaubar. Ab und zu kommt es zu Meldungen über Drohnenüberflüge, über Wohngebiete etc., wo die Leute die Polizei anrufen und es dann auch ja, zu entsprechenden Einsätzen kommt. Aber ich muss sagen, niederbayernweit alles also sehr, sehr überschaubar und ist jetzt nicht ja, ist die große Welt, die uns da beschäftigt. Das muss man jetzt mal ganz ehrlich so sagen.
3: Grundsätzlich gilt, kleine Spielzeugdrohnen ohne Kamera dürfen wir im eigenen Garten rumfliegen lassen. Kameradrohnen müssen wir beim Luftfahrtbundesamt registrieren.
5: Der Blick in die Regionen mit unseren Niederbayern-Reportern. Landkreis Landshut, aktuell.
6: Nur ein paar Meter weiter und es hätte schlimmer ausgehen können. In Mieger-Eichbach passiert ein Unfall in der Nähe eines Bahnübergangs. Ein Kleintransporter kommt von der Straße ab und knallt gegen einen Baum. Kurz vor den Gleisen bleibt der Wagen stehen. Die Feuerwehr befreit den Fahrer mit dem Rettungsspreizer. An der Unfallstelle ist auch ein Hubschrauber im Einsatz. Aus Nieder-Eichbach, Erich Schemmer.
5: Stadt Kelheim, aktuell.
7: In Sachen Windkraft ist hier die Luft raus. Die Planung für die Anlage bei Kapfelberg-Gundeshausen wird erstmal pausiert. Wegen der aktuellen Wirtschaftslage zieht die zuständige Firma den Stecker. Ganz vom Tisch ist die Windanlage in Kelheim aber noch nicht. Sobald die Rahmenbedingungen in der Wirtschaft wieder besser sind, kann das Projekt theoretisch nochmal Fahrt aufnehmen. Aus Kelheim, Michael Wimmer.
5: Und jetzt maximal informiert über Deutschland und die Welt.
3: Höchstwerte über 30 Grad und das tagelang, damit steigt bayernweit die Waldbrandgefahr. Laut dem Deutschen Wetterdienst gilt heute in vielen Teilen des Freistaats Warnstufe 4 von 5. Morgen wird an 10 Messstationen die höchste Gefahrenstufe erwartet. Kommt das umstrittene Erneuerbare-Energien-Gesetz? Darüber entscheidet heute das Bundeskabinett. Geplant ist unter anderem, dass es ab kommendem Jahr keine Förderung mehr für kleine Solaranlagen auf dem Dach gibt. Ziel der Reform? Sparen. 4 Milliarden Euro für die Rechte an der WM? Mit einem geplanten Deal sorgt die FIFA für Aufsehen. Sie will einen Teil der Rechte an Investoren verkaufen. Kritik kommt von der UEFA. Fußball ist keine Handelsware, heißt es. Soweit unser News-Update. Mehr gibt's auf unserer Website und in der App.
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8: Terrasse, Biergarten, Badesee oder einfach ein Feierabend im Garten. Heute spielt das Wetter überall mit. Viel Sonne, sommerliche 30 bis 33 Grad und morgen geht's genauso sonnig weiter.
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8: Aktuell rollt der Verkehr überall ohne größere Probleme. Staus oder Behinderungen sind im Moment nicht bekannt.
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0: 7:09 Uhr. 8000 Kilometer. Mit dem Fahrrad. Felix hier, guten Morgen. Von Berlin nach Indien zum Taj Mahal. Diese krasse Tour macht John Müller aktuell. Er ist vor 3 Jahren schwer an Krebs erkrankt, hat ihn aber besiegen können. Mit seinem Trip will er nun anderen Krebspatienten Mut machen. Und auf dem Weg nach Indien hat er schon bei uns im Studio Halt gemacht. Die Vorgeschichte könnt ihr nochmal nachhören bei uns auf der Homepage. Und jetzt hat er uns wieder mal ein kleines Update durchgeschickt. John, wie war es denn zuletzt?
1: In den letzten Tagen bin ich durch die kasachische Steppe gefahren, bei teilweise Spitzentemperaturen bis zu 49 Grad. Habe ich dann teilweise an einem Tag 270 Kilometer zurückgelegt und vergeblich nach einem schattigen Plätzchen gesucht, als auch durch komplett Usbekistan gefahren, wo ich gemerkt habe, wie unglaublich gastfreundlich die Menschen hier sind.
0: Wunderbar. Wie viele Kilometer hast du schon eigentlich jetzt auf dem Tacho? Und wo bist du jetzt nochmal?
1: Mittlerweile 6000 Kilometer unterwegs und gerade in der Hauptstadt von Tadschikistan, in Dushanbe. In wenigen Tagen werde ich Afghanistan erreichen, wo jedes Jahr weniger als 10.000 Menschen in das Land überhaupt erst einreisen dürfen.
0: Krass, klingt wirklich sehr, sehr spannend. Also bleib bitte sicher, wir drücken dir weiter die Daumen, dass das alles gut klappt. Du bist schon sehr, sehr weit gekommen. John Müller, meine Lieben, ja, er fährt 8000 Kilometer mit dem Fahrrad von Berlin nach Indien zum Taj Mahal. Die ganze Story dazu gibt's natürlich bei uns online auf radiogalaxy.de.

0: 20 nach 7. In München gibt's zwei Dinge, auf die die Leute warten. Einmal die S-Bahn und einmal ein Elefantenbaby.
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0: Felix hier, guten Morgen. Der Tierpark Hellerbrunn in München hat bald wieder einen neuen Bewohner, einen weiteren. Und zwar ist die Elefantenkuh Temi trächtig. Der Nachwuchs soll im August nächsten Jahres zur Welt kommen. Und die Freude ist riesig. Denn erst vor rund einem Jahr hatte die Herde den jungen Elefanten Otto verloren. Für Elefanten ist so ein Verlust besonders schwer. Sie leben in engen Familienverbänden und trauern um ihre Artgenossen. Also ähnlich wie bei uns Menschen. Umso größer ist jetzt natürlich die Hoffnung, dass das Baby neuen Schwung in die Herde reinbringt. Bis zur Geburt dauert es zwar noch ein gutes Jahr, aber ich bin mir jetzt schon sicher, sobald das Kleine da sein wird, wird es wahrscheinlich der süßeste Besucherliebling in ganz Bayern. Ach, was sage ich, in ganz Deutschland. Schönen Mittwochmorgen. 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

Minuten vor 7:30. Gratulation, ihr habt's in den Mittwochmorgen reingeschafft, den richtigen Sender angemacht und jetzt freuen wir uns mal auf die Frühschicht. Hier ist die Galaxy Morning Show mit Felix. Taylor Swift haben wir da in knapp 10 Minuten mit einer wunderbar entspannten Country-Nummer. Sie hat ja angefangen mit Country-Musik, dann ist sie ja richtig poppig geworden und jetzt ist sie wieder, würde ich jetzt mal behaupten, back to the roots. Und nicht nur das, I Knew It, I Knew You ist nicht nur ihre aktuelle Single, sondern auch der offizielle Song vom frisch in den Kinos gestarteten Film Toy Story 5. Ich weiß noch, der erste Toy Story Film, das war in den 90ern, den habe ich sogar noch gesehen. Ich war ein bisschen, muss sagen, war schon ein bisschen gruselig, aber das ist eigentlich schon eine süße Geschichte. Falls ihr da reingeht, viel Spaß in diesen Kinofilm. Und rein starten wir dann um kurz nach 7:30 mit Shakira und Burna Boy. Das einzig Gute aus meiner Sicht, was nach dieser WM hängen geblieben ist. Dieser Song, den offiziellen WM-Song. Die Die gleich in der Playlist hier auf Radio Galaxy, die besten aktuellen Hits. Den offiziellen WM-Song Die Die gleich.

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13: Mit Michaela Westermeier. Der Hochsommer startet sein Comeback. Wer im Krankenhaus liegt, hat davon nichts. Im Gegenteil, hier können die hohen Temperaturen für Patienten und Mitarbeiter zum echten Problem werden. Stichwort Hitzeschutz. Wie es an unseren Krankenhäusern aussieht, sagt uns Christina Leinhoos von der Bayerischen Krankenhausgesellschaft.
14: Bei der Frage der Baumaßnahmen ist natürlich die Frage, was wird refinanziert, was kann refinanziert werden. Und dort muss aus unserer Sicht noch mehr getan werden, um eben die Themen wie zum Beispiel energetische Sanierung, Verschattungen oder sowas wie klimafreundliche Kühlungen eben auch, damit das auch bei Baumaßnahmen entsprechend refinanziert wird.
13: Manchmal helfen auch kleine Maßnahmen. Am Krankenhausbogen kleben Hitzeschutzfolien an den Fenstern. Die Klinik Landshut Mitte hat zuletzt alkoholfreien Sangria angeboten.
15: Der Blick in die Regionen mit unseren Niederbayern-Reportern. Stadt Landshut, aktuell.
16: Über sie donnern täglich jede Menge Laster und Autos. Die Feldener Straße. Und weil hier so viel los ist, holpert es mittlerweile ziemlich. Darum wird die Feldener Straße saniert. So richtig los geht's am ersten Tag der Sommerferien. Ab Montag muss die Straße dann komplett gesperrt werden. Weil viele im Urlaub sind, bleibt uns hoffentlich größerer Staustress erspart. Aus Landshut, Matthias Löw.
17: Landkreis Rottal-Inn, aktuell.
18: Bei Starkregen soll das Wasser in der Biene bleiben. Schon seit März wird dafür hier in Gankhofen am Hochwasserschutz gearbeitet. Beim ersten Bauabschnitt läuft soweit alles nach Plan. Ende August startet dann der Abbruch der ehemaligen Baywa. Anschließend soll das Gelände so angepasst werden, dass der Fluss bei Hochwasser mehr Raum bekommt. Während der Arbeiten müssen Anwohner mit Lärm und Beeinträchtigungen auf den Straßen rechnen. Aus Gankhofen, Emil Schmidt.
19: Und jetzt maximal informiert über Deutschland und die Welt.
13: 2 Tage noch bis zu den Sommerferien. Für viele Familien in Bayern geht's dann in den Urlaub, wenn dafür genug Geld da ist. Einer neuen Erhebung zufolge können sich rund 1,9 Millionen Menschen im Freistaat keine Reise leisten. Also etwa 15% aller Bayern. Ein Erdbeben der Stärke 7,1 erschüttert gestern Nachmittag Japan. Dabei kommen 13 Menschen ums Leben, viele weitere werden verletzt. Noch immer suchen Rettungskräfte vor Ort nach Vermissten. Rock- und Metal-Fans aus aller Welt kommen nach Deutschland. Heute fällt der Startschuss für das 35. Wacken Open-Air-Festival. Die Veranstalter rechnen mit gut 85.000 Besuchern. Soweit unser News-Update. Mehr gibt's auf unserer Website und in der App.
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20: Ich bin Olaf und ich liebe Umarmungen.
21: Hoch Olaf ist da. Sommer, wie er im Bilderbuch steht. Sonne satt und bis zu 33 Grad. Morgen macht der Sommer genauso weiter.
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21: Im Moment gibt's aus Niederbayern keine größeren Verkehrsbehinderungen. Wenn ihr unterwegs seid, gute Fahrt.
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21: Staugefahr oder Blitzer entdeckt, am schnellsten meldet ihr uns alles per WhatsApp an die 0800 14 15 800.
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0: Uhr 36.
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0: 20 vor 8.
1: Ihr habt doch bestimmt schon mal Konzertkarten mit schlechter Sicht gekauft, gell? Haltet euch fest. Mittlerweile gibt's einfach Karten, bei denen wir original gar nichts mehr sehen können. Und das ist auch noch so gewollt.
2: Was, Bruder?
1: Ja, Felix hier, guten Morgen. Superstar Bruno Mars ist aktuell auf Tour und tritt dabei teilweise in so großen Stadien auf, dass wir auf den hintersten Reihen gar nichts mehr sehen können, weil die Plätze so weit von der Bühne weg sind. Ja. Und jetzt könnte ein Veranstalter natürlich sagen, ja mei, lass mal die Sitze halt leer. Aber nein, in Amerika können wir alles zu Geld machen. Also gibt's kurzerhand und ganz offiziell sogenannte Audio-Only-Tickets. Für knapp $60 kannst du dir den Bruno Mars da jetzt also anhören, aber von der eigentlichen Show kriegst du leider nichts mit, weil du nichts siehst. Für mich als absoluter Live-Musik-Fan klingt das nach einer totalen Katastrophe. Nie im Leben würde ich dafür Geld ausgeben. Aber was meint ihr? Ist das Geldmacherei der Veranstalter oder vielleicht doch eine Chance, günstig auf ein großes Konzert noch zu kommen? Auch wenn man nichts sieht? WhatsApp oder Anruf 0800 007 0076. Schönen Mittwochmorgen jetzt. 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

0: 7.44 Uhr.
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0: 10 vor 8.
1: Also der Bäcker macht Brot, aber ich mache mich selber zum Brot, weil ich bin schon wieder der Dummkopf des Tages.
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1: Felix hier, guten Morgen und guten Morgen, Dibi.
4: Guten Morgen.
1: Ja, warum bist du eigentlich hier?
4: Es gibt wieder eine neue Runde Produkte raten mit Quizzen vom Radio, jeden Mittwoch um diese Zeit. Ich habe eine Produktbewertung rausgesucht aus dem Internet, eine richtige Produktbewertung. Und nur anhand dessen dürfen alle jetzt mal raten, was für ein Artikel sich dahinter verbirgt.
1: Hm.
4: Bist du ready?
1: Ja, und ich habe keine Ahnung, was es ist.
4: Ich habe sie auch noch nicht vorgelesen.
1: Jetzt nein, also das Produkt, ich weiß es auch nicht.
4: Super Gerät, ganz leicht stufenlos verstellbar, sehr leise, es sind fast keine Geräusche zu hören. Auf Wunsch, schöner Lichteffekt zuschaltbar. Hab eine Küchenrolle als Deckchen drunter gelegt.
1: Als Deckchen.
4: Wer schreibt sowas
1: irgendwie
4: eigentlich?
1: Bilder vor mir. Das ist ja wahrscheinlich selber. Ich habe da irgendwie Bilder vor mir, wo ich mir denke, könnte vielleicht ein Mixer mit einer coolen fancy Beleuchtung sein, so ein gläserner Mixer.
4: Oh, man dann die, ja.
1: Ja?
4: Da habe ich letztens auch einen gesehen.
1: Echt?
4: Das stimmt. Ja, ja, voll. Aber mit so LED.
1: Aha.
4: Aber ist falsch.
1: Ah, Mist. Gut, also, wir brauchen natürlich eure Hilfe. 0800 007 0076. Und die Christiane darf jetzt gleich mal loslegen.
5: Eigentlich hätte ich jetzt spontan Waffeleisen gesagt, weil ich ehrlich gesagt die Küchenrolle immer drunter lege, weil da ja immer dieser Teig rausspielt. Das war so erster Gedanke.
1: Ah.
4: Aber der Lichteffekt beim Waffeleisen ist mir nicht ganz klar. Doch, wenn es verbrennt, ist schwarz.
1: Aber ist falsch. Schade, vielen Dank. Dann hat sich Niklas gemeldet.
6: Ein Ventilator mit Luftfeuchtigkeit Reduzierung, also dass man das halt auch noch so einstellen kann.
4: Oh. Ja, habe ich jetzt gar nicht so richtig verstanden, aber deswegen ist es auch nicht richtig. Aber gute Idee.
1: Dann darf Katharina noch.
7: Ich sag eine Kaffeemaschine. Wegen dem Licht, dass man da irgendwie halt auch, dass man vielleicht nicht das Hauptlicht anmachen muss in der Küche, sondern dass man das eben zentral an der Maschine dran hat gemacht und Stufen. Naja, da hätte ich halt jetzt gesagt, man hat verschiedene Grade, um einzustellen, wie fein die Bohnen dann gemahlen werden, bevor der Kaffee zubereitet wird.
1: So viele Details, das muss eigentlich richtig sein,
4: ich glaube, sie sollte Botschafterin werden für diese Kaffeemaschine. In dem Fall ist es aber nicht die richtige Lösung. Super Gerät, ganz leicht stufenlos verstellbar, sehr leise, sind fast keine Geräusche zu hören, auf Wunsch, schöner Lichteffekt. Hab eine Küchenrolle als Deckchen drunter gelegt. Es ist,
1: ich weiß es nicht,
4: ein Zimmerbrunnen!
1: Hey! Ja. Ein Zimmerbrunnen. Was ist das? Kann man doch raus trinken.
4: Das ist so ein kleiner, wie so ein Luftbefeuchter.
1: Vielen Dank, TTP. Das war ja gar nicht so schwer.
0: Doch, was schon? Mein Gott.
1: Jeden Mittwoch. Produkte raten um diese Zeit hier auf Radio Galaxy.

0: wunderschönen Mittwochmorgen euch. Hier ist die Galaxy Morning Show mit Felix. Ich freue mich, dass ihr dabei seid und wir gehen rein in diese zweite Wochenhälfte. Doch kann ich eigentlich schon guten Gewissens behaupten, ne, dass es die zweite Hälfte ist. Ich freue mich, dass ihr euch freut, auf Arbeit zu fahren und dass es hoffentlich nicht so viel Berufsverkehr gibt. Dann seht ihr die Kollegen wieder, gibt es wieder Klatsch und Tratsch an der Kaffeemaschine und dabei läuft auch noch sehr, sehr guter Sound hier bei Radio Galaxy, zum Beispiel Mr. Know-It-All von Teddy Swims. Teddy Swims ist kein Teddybär, das ist ein, wobei, doch, er ist wahrscheinlich schon sehr knuddelig, aber zu tätowiert ohne Ende. Das kann man sich gar nicht vorstellen. Ne? Eine kräftige Soul-Stimme und lädt euch ein, diesen Tag weiterhin mit guter Laune zu verbringen. Um kurz nach 8 hier in der Playlist Radio Galaxy. Punkt 8 Uhr.
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3: Mit Michaela Westermeier. Bayern hat immer weniger Bierdurst. Vergangenes Jahr geht der Absatz bei unseren Brauereien um über 5% zurück. Der Trend setzt sich fort. In der Hallertau bleiben deswegen viele Bauern auf ihrem Hopfen sitzen und verkleinern ihre Felder. Erich Lehmeier, Geschäftsführer des Hopfenpflanzerverbands in Wolnzach, sagt uns dazu.
4: Wenn man durch die Hallertau fährt, sieht man, dass Hopfenanlagen abgebaut werden, dass die Fläche weiter reduziert wird. Insofern ist es tatsächlich schon ein massiver Einschnitt, nicht nur in die Landschaft, sondern auch in die ganze Hopfenwirtschaft hier in der Hallertau. Und das ist definitiv nichts Gutes.
3: Allein heuer ist die Anbaufläche um gut 6% geschrumpft.
5: Der Blick in die Regionen mit unseren Niederbayern-Reportern. Stadt Landshut. Aktuell.
6: Nach dem Angriff am Nahensteig sitzt der Schock in der Stadt weiter tief. Am Wochenende gehen drei Männer auf einen 16-jährigen Deutschen los. Der Jugendliche wird schwer verletzt. Für Landshuts Oberbürgermeister Thomas Haslinger ist klar, der Angriff wird Konsequenzen haben.
7: Wir werden von Seiten der Stadt ja auch alle möglichen Maßnahmen, die wir ergreifen können, prüfen. Und darüber hinaus habe ich auch die Polizei gebeten, an verschiedenen Orten in der Stadt Landshut eine Videoüberwachung zu ermöglichen. Und ich gehe fest davon aus, dass hier dem Sicherheitsbedürfnis der Landshuter Bürgerschaft von Seiten der Polizei auch Rechnung getragen wird.
6: Zwei der Täter kennt die Polizei bereits, einen 18-jährigen Ukrainer und einen 19-jährigen Moldauer. Nach dem dritten Angreifer fahnden die Beamten weiterhin. Aus Landshut, Tamara Neuberger.
5: Landkreis Dingolfing-Landau, aktuell.
8: Schluss mit Holperpiste. Die marode Staatsstraße zwischen Ettling und Eichendorf bekommt endlich eine Runderneuerung. Spätestens Anfang Oktober legen die Bauarbeiter los. Die Straße wird verbreitert und es entstehen neue Geh- und Radelwege. Im Mai soll alles fertig sein. Aus Eichendorf, Martina Lesser.
5: Und jetzt maximal informiert über Deutschland und die Welt.
3: Zwei Tage noch bis zu den Sommerferien. Für viele Familien in Bayern geht's dann in den Urlaub, wenn dafür genug Geld da ist. Einer neuen Erhebung zufolge können sich rund 1,9 Millionen Menschen im Freistaat keine Reise leisten. Also etwa 15% aller Bayern. Ein Erdbeben der Stärke 7,1 erschüttert gestern Nachmittag Japan. Dabei kommen 13 Menschen ums Leben, viele weitere werden verletzt. Noch immer suchen Rettungskräfte vor Ort nach Vermissten. Rock- und Metal-Fans aus aller Welt kommen nach Deutschland. Heute fällt der Startschuss für das 35. Wacken Open-Air-Festival. Die Veranstalter rechnen mit gut 85.000 Besuchern. Soweit unser News-Update. Mehr gibt's auf unserer Website und in der App.
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9: Einen Drink in der Hand. Mein Schneekörper liegt im heißen Sand. Ich werd wahrscheinlich ganz knackig braun im Sommer.
10: Hoch Olaf ist da und bringt perfektes Wetter für alles, was draußen Spaß macht. Heute viel Sonne und Temperaturen deutlich über 30 Grad. Morgen bleibt's genauso sommerlich, nur noch ein bisschen wärmer.
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10: Da läuft's im Moment noch problemlos.
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0: 10:50.
1: Meine Lieblingsmedienkollegin Susanne Daubner geht mal wieder komplett viral.
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1: Felix hier, guten Morgen. Die eigentlich super seriöse Tagesschau-Nachrichtensprecherin Susanne Daubner hat endlich wieder die offiziellen Vorschläge zum diesjährigen Jugendwort vorgetragen und ich liebe wieder alles daran.
3: 6-7, Crash Out, Digger, Gute Käse, Macker, Peak, Ragebait, Schere, Super, du bist gut genug.
1: Und singen kann sie auch noch. Mein Favorit ist übrigens Ragebait. Wer nicht weiß, was das heißt, so werden Online-Inhalte genannt, die super reißerisch und provokant gemacht sind, damit Leute sich in den Kommentaren drunter aufregen und es so mehr Klicks gibt. So, und da ich zu alt bin, na, kann ich selber für Ragebait gar nicht abstimmen, aber wenn ihr zwischen 11 und 20 Jahren alt seid, könnt wenigstens ihr das auf der Homepage vom Langenscheid Verlag noch bis zum 20. August machen. Schönen Mittwochmorgen jetzt, frische neue Trends, immer für euch um diese Zeit, hier auf Radio Galaxy.
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0: 8:21 Uhr. Blumen gießen, aber mit Abwasser. Ja, Grüße nach Schweinfurt. Was macht ihr da?
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0: Felix hier, guten Morgen. Während bei der Hitze überall Wasser sehr kostbar geworden ist, geht Schweinfurt einen neuen Weg, um Wasser zu sparen. Parks, Bäume und Blumen werden künftig mit speziell aufbereitetem Abwasser bewässert. Und keine Sorge, das Wasser landet nicht im Trinkglas. Es wird mit Ozon, UV-Licht und Aktivkohle übrigens auch so gründlich gereinigt, dass es für die Bewässerung bestens geeignet ist. Die Idee dahinter, wertvolles Trinkwasser sparen und trotzdem dafür sorgen, dass die Stadt auch in trockenen Sommern grün bleibt. Noch ist das ein Pilotprojekt. Langfristig könnte so aufbereitetes Wasser aber sogar in der Landwirtschaft auch eingesetzt werden. Also eine richtig smarte Idee. Deshalb auch die wichtigste Botschaft des Tages.
2: Stay hydrated, bitches.

2 Minuten vor 8:30. Schön, dass ihr da seid. Hier ist die Galaxy Morning Show. Der Mittwochmorgen, Leute. Wir gehen weiter rein. Ich bin Phil, dass ihr da seid. Hier ist die Galaxy Morning Show.

0: vom sehr erfolgreichen Liebesliedsänger Alex Warren, der mit Ordinary schon die 2 Milliarden Streams-Marke geknackt hat. Und damit er kein One-Hit-Wonder bleibt, hat er Fever Dream gemacht. Gleich um kurz nach 8:30 hier auf Radio Galaxy. 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
14: Mit Michaela Westermeier. Was fliegt und summt denn da oben? Immer wieder sind Drohnen über uns unterwegs. Meistens sind es Spielzeuge, aber manchmal können auch Verbrecher dahinter stecken, die uns filmen oder Einbruchsziele auskundschaften. Wie oft sowas hier in der Region der Fall ist, sagt uns Günther Tomaschko vom Polizeipräsidium Niederbayern.
15: Also es ist sehr überschaubar. Ab und zu kommt es zu Meldungen über Drohnenüberflüge, über Wohngebiete etc., wo die Leute die Polizei anrufen und es dann auch zu entsprechenden Einsätzen kommt. Aber ich muss sagen, niederbayernweit alles also sehr, sehr überschaubar und ist jetzt nicht ist die große Welt, die uns da beschäftigt. Das muss man jetzt mal ganz ehrlich so sagen.
14: Grundsätzlich gilt, kleine Spielzeugdrohnen ohne Kamera dürfen wir im eigenen Garten rumfliegen lassen. Kameradrohnen müssen wir beim Luftfahrtbundesamt registrieren.
16: Der Blick in die Regionen mit unseren Niederbayern-Reportern. Landkreis Landshut, aktuell.
17: Nur ein paar Meter weiter und es hätte schlimmer ausgehen können. In Niger-Aichbach passiert ein Unfall in der Nähe eines Bahnübergangs. Ein Kleintransporter kommt von der Straße ab und knallt gegen einen Baum. Kurz vor den Gleisen bleibt der Wagen stehen. Die Feuerwehr befreit den Fahrer mit dem Rettungsspreizer. An der Unfallstelle ist auch ein Hubschrauber im Einsatz. Aus Niger-Aichbach, Erich Schemmer.
18: Neues aus der Region.
19: Von Freunden oder in der Arbeit geschenkt bekommen. In der Volksfestzeit freuen wir uns immer über Bier und Essensmarkerl, auch wenn sie vielleicht nicht für unser Lieblingszelt sind. Genau für den Fall geht vor kurzem eine Tauschbörse online, entwickelt von einem Niederbayern. Hier können wir Markerl anbieten, eintauschen oder kaufen. Unter anderem fürs Gäuboden-Volksfest in Straubing oder den Gillermoos in Abensberg. Den Link findet ihr auf unserer Website. Aus der Niederbayern-Redaktion Tabea Mann.
18: Und jetzt maximal informiert über Deutschland und die Welt.
14: Heute soll es offiziell werden. Die Unionsfraktion im Bundestag stimmt über Thorsten Frey als neuen Vorsitzenden ab. Damit soll der bisherige Kanzleramtschef Nachfolger von Jens Spahn werden. US-Präsident Trump gibt

0: Ukraine grünes Licht für die Herstellung von Patriot-Abfangraketen. Das sagt der ukrainische Präsident Selenskyj nach einem Treffen im Weißen Haus. Damit sollen die Raketen direkt in der Ukraine schneller hergestellt werden können. Fast 150 km/h mit dem Bobbycar. Diesen Rekord knackt ein 34-Jähriger aus Deutschland. Der Elektrotechnik-Ingenieur hat das Spielauto vorher entsprechend umgebaut. Soweit unser News-Update. Mehr gibt's auf unserer Website und in der App.
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2: Der Sommer ist zurück. Heute den ganzen Tag Sonne pur bei 34 Grad. Es bleibt auch abends noch mild. Und die Aussichten, es geht so weiter. Morgen dasselbe nochmal.
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2: Keine Staus, keine Sperrungen. Gute Fahrt.
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0: 8.37 Uhr.
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0: 8.41 Uhr. Jeden Mittwoch zeige ich euch, was ich nicht kann.
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0: Felix hier, guten Morgen. Jeden Mittwoch zocken wir das mit euch zusammen, weil ihr eine coole Community seid und weil es einfach auch Spaß macht. Es gibt eine Produktbewertung aus dem lieben weiten Internet und anhand dieser einen Information sollen wir rausfinden, um welches Produkt es sich handelt. Hier kommt die Bewertung.
3: Super Gerät, ganz leicht stufenlos verstellbar. Sehr leise, es sind fast keine Geräusche zu hören. Auf Wunsch schöner Lichteffekt zuschaltbar. Hab eine Küchenrolle als Deckchen drunter gelegt.
0: Das klingt ein bisschen nach einem Küchenradio. Keine Ahnung. Ich hoffe, Dipi, wenn er dann später dazukommt, der löst es dann auf und ich stehe nicht ganz so blöd da. Wenn ihr wisst, was gemeint ist, dann ruft unbedingt an oder schickt eine WhatsApp 0800 007 0076. Einmal können wir es noch hören.
3: Super Gerät, ganz leicht stufenlos verstellbar. Sehr leise, es sind fast keine Geräusche zu hören. Auf Wunsch schöner Lichteffekt zuschaltbar. Hab eine Küchenrolle als Deckchen drunter gelegt.
0: Okay, ich habe ehrlich gesagt beim ersten Teil vorher nicht ganz zugehört. Ich nehme es wieder zurück. Es macht ja gar keinen Sinn, Küchenradio. Da würde ich doch eher sagen, ein Mixer mit LED-Lichtern? Hä? Das könnte es vielleicht sein. Also wie gesagt, meldet euch fürs Produkte raten und wir lösen es auf in einer guten Stunde. Hier auf Radio Galaxy. Stay.

0: 8.45 Uhr.
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0: 51.
1: Ach, wisst ihr, manchmal denke ich mir, ich lebe in Deutschland, aber ich bin halber Franzose. Wann nützt mir dieses Talent, dass ich zweisprachig aufgewachsen bin, eigentlich endlich auch mal was? Ja, genau. Jetzt, denn meine ganzen Kollegen wissen nicht, wie man diesen Artist, diesen DJ hier richtig ausspricht. Wird geschrieben H-U-G-E-L, könnte jetzt alles sein, ne? Hugel oder Hugel. Aber tatsächlich ist es Hugel, ein stummes H. Aber sein Song ist überhaupt nicht stumm. Der ist richtig, richtig geil. Trendet auch komplett im Netz. Und hier ist er für euch mit Moving to the Sun. Die besten aktuellen Hits für euren Mittwochmorgen. Nur hier auf Radio Galaxy.

0: Küsschen.
1: Schön, dass ihr da seid. Hier ist die Galaxy Morning Show mit Felix an diesem Mittwochmorgen. Ich wage mal die Prognose, dass heute in den Drogeriemärkten ein bisschen mehr los sein könnte. Liebe Grüße auf jeden Fall zu allen, die dort arbeiten. Füllt auf jeden Fall genug Sonnenmilch, Sonnencreme, Aftersun, Bräunungscreme, whatever, ne? Füllt das ordentlich auf und lasst euch nicht ärgern von manchmal gestressten Kunden. Eigentlich wollen wir alle nur das Gleiche. Ein bisschen Geld verdienen, nach Hause eine gute Zeit haben und für die gute Zeit kann auch die richtige Musik sorgen. Ich habe Olivia Rodrigo da in knapp 10 Minuten mit Drop Dead. Richtig entspannter Sound. Und rein geht's dann mit zwei 2010er-Legenden, Khalid und Kygo. Die haben sich zusammen im Studio getroffen und Save My Love. Natürlich nur für unsere Playlist gemacht, ne? Versteht sich. Um kurz nach 9 gibt's das und mehr hier auf Radio Galaxy, die besten aktuellen Hits. Ganz genau, 9 Uhr.
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4: Mit Michaela Westermeier. Für Polizisten und Soldaten ist es eh schon Alltag. Bald sollen aber auch Ehrenamtliche in Uniform bei der Arbeit antreten. CSU und Freie Wähler wollen in Bayern einen Uniformtag einführen. Ziel? Dem Ehrenamt mehr Aufmerksamkeit schenken. Zum Beispiel Einsatzkräften des Technischen Hilfswerks oder der Freiwilligen Feuerwehr. Nikolaus Höfler, Vorstand des Niederbayerischen Bezirksfeuerwehrverbands, sagt im Interview mit uns:
5: Das war ja eine größere Aktion der Versicherungskammer Bayern, die jetzt im Endeffekt auch in ganz Bayern übernommen werden soll. Es ist sicherlich eine gute Möglichkeit, das Ehrenamt sichtbar zu machen. Und wer das gerne tun möchte, der kann ja dann da mitwirken. Aber ich denke, dass das noch in die staatliche steht.
4: Ob und wann der Uniformtag tatsächlich umgesetzt wird, ist noch offen.
6: Der Blick in die Regionen mit unseren Niederbayern-Reportern. Stadt Landshut. Aktuell.
7: Nach dem Angriff am Nahensteig sitzt der Schock in der Stadt weiter tief. Am Wochenende gehen drei Männer auf einen 16-jährigen Deutschen los. Der Jugendliche wird schwer verletzt. Für Landshuts Oberbürgermeister Thomas Haslinger ist klar, der Angriff wird Konsequenzen haben.
8: Wir werden von Seiten der Stadt ja auch alle möglichen Maßnahmen, die wir ergreifen können, prüfen. Und darüber hinaus habe ich auch die Polizei gebeten, an verschiedenen Orten in der Stadt Landshut eine Videoüberwachung zu ermöglichen. Und ich gehe fest davon aus, dass hier dem Sicherheitsbedürfnis der Landshuter Bürgerschaft von Seiten der Polizei auch Rechnung getragen wird.
7: Zwei der Täter kennt die Polizei bereits, einen 18-jährigen Ukrainer und einen 19-jährigen Moldauer. Nach dem dritten Angreifer fahnden die Beamten weiterhin. Aus Landshut, Tamara Neuberger.
6: Landkreis Kelheim, aktuell.
9: Was verbinden wir mit unserer Heimat? Ganz klar, unseren Dialekt. Damit der uns erhalten bleibt, verleiht der Freistaat Bayern jedes Jahr den Dialektpreis. Der geht heuer auch an einen Niederbayern, Sebastian Daller aus Teugen im Kreis Kelheim. Er ist früher mit Gstanzeln aufgetreten und hat jetzt seine Doktorarbeit über unseren Dialekt geschrieben. Aus Teugen, Alexander Kramer.
6: Und jetzt maximal informiert über Deutschland und die Welt.
4: Heute soll es offiziell werden. Die Unionsfraktion im Bundestag stimmt über Thorsten Frey als neuen Vorsitzenden ab. Damit soll der bisherige Kanzleramtschef Nachfolger von Jens Spahn werden. US-Präsident Trump gibt der Ukraine grünes Licht für die Herstellung von Patriot-Abfangraketen. Das sagt der ukrainische Präsident Zelensky nach einem Treffen im Weißen Haus. Damit sollen die Raketen direkt in der Ukraine schneller hergestellt werden können. Fast 150 km/h mit dem Bobbycar. Diesen Rekord knackt ein 34-Jähriger aus Deutschland. Der Elektrotechnik-Ingenieur hat das Spielauto vorher entsprechend umgebaut. Soweit unser News-Update. Mehr gibt's auf unserer Website und in der App.
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10: Terrasse, Biergarten, Badesee oder einfach ein Feierabend im Garten. Heute spielt das Wetter überall mit. Viel Sonne, sommerliche 30 bis 33 Grad und morgen geht's genauso sonnig weiter.
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10: Aktuell rollt der Verkehr überall ohne größere Probleme. Staus oder Behinderungen sind im Moment nicht bekannt.
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10: Habt ihr einen für uns? Super, dann schickt direkt eine WhatsApp an die 0800 14 15 800.
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0: 10 nach 9. Jedes Mal, wenn sich John Müller bei uns meldet, kriege ich Gänsehaut. Felix hier, guten Morgen. Warum kriege ich Gänsehaut? Weil dieser Mann einfach Krebs überlebt hat und eine riesige Weltreise mit dem Fahrrad macht. Und hier kommt sein aktuelles Update.
1: Liebe Radio Galaxy Hörer, ich bin John, fahre 8000 Kilometer von Berlin zum Taj Mahal für krebserkrankte junge Erwachsene und bin mittlerweile 6000 Kilometer mit dem Fahrrad unterwegs. Gerade befinde ich mich in der Hauptstadt von Tadschikistan, in Dushanbe, und bin die letzten Tage bei teilweise Spitzentemperaturen von bis zu 49 Grad durch die kasachische Steppe und Usbekistan gefahren. Teilweise in einem Tag 270 Kilometer zurückgelegt und vergeblich nach einem schattigen Plätzchen gesucht. Das alles, um ganz klar zu zeigen, Krebs muss nicht das Ende sein, sondern man kann seine Träume trotzdem in die Hand nehmen. In wenigen Tagen werde ich nach Afghanistan einreisen, wo jedes Jahr weniger als 10.000 Menschen überhaupt die Erlaubnis bekommen, um einzureisen. Ich nehme euch natürlich mit und wünsche euch einen wundervollen Tag.
0: Hey, vielen Dank dir, John. Auch dir einen wunderschönen Tag und ganz viel Erfolg. Nur noch 2000 Kilometer. Wie krass, ey. Die ganze Story zu John Müller, die findet ihr auch bei uns online nochmal zum Nachhören und Nachlesen auf radiogalaxy.de.

0: 9.19 Uhr.
1: In München gibt's zwei Dinge, auf die die Leute warten. Einmal die S-Bahn und einmal ein Elefantenbaby.
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1: Felix hier, guten Morgen. Der Tierpark Hellerbrunn in München hat bald wieder einen neuen Bewohner, einen weiteren. Und zwar ist die Elefantenkuh Temi trächtig. Der Nachwuchs soll im August nächsten Jahres zur Welt kommen. Und die Freude ist riesig. Denn erst vor rund einem Jahr hatte die Herde den jungen Elefanten Otto verloren. Für Elefanten ist so ein Verlust besonders schwer. Sie leben in engen Familienverbänden und trauern um ihre Artgenossen. Also ähnlich wie bei uns Menschen. Umso größer ist jetzt natürlich die Hoffnung, dass das Baby neuen Schwung in die Herde reinbringt. Bis zur Geburt dauert es zwar noch ein gutes Jahr, aber ich bin mir jetzt schon sicher, sobald das Kleine da sein wird, wird es wahrscheinlich der süßeste Besucherliebling in ganz Bayern. Ach, was sage ich, in ganz Deutschland. Schönen Mittwochmorgen. 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
1: 4 Minuten vor halb 10. Ich sag ja, richtig guter Sound ist zeitlos und deswegen trenden auch mal wieder ein bisschen erfahrenere Songs, wie man so schön sagt. Guten Morgen erstmal an diesem Mittwoch. Hier ist der Felix mit der Galaxy Morning Show. Was haben wir da? Tampa City mit Self Aware, schön schwere Gitarren, das ist ein aktueller Song. Dann haben wir noch Flo, eine Girlgroup. 3 Girls sind das und die haben sich auf die Fahne geschrieben, retromäßigen Sound zu machen, aber jetzt nicht so 70er, 80er Sound, sondern tatsächlich 2000er R&B. Timbaland hat's produziert, mäßigen Sound. Finde ich richtig geil. Und dann haben wir noch Jason Derulo mit One to Want Me und Bebe Rexha mit New Religion. Und die hat auch nochmal so einen richtig legendären Sample in ihrem Song drin. Und der kommt von Faithless mit diesem I Can't Get No Sleep und der sehr ikonischen Melodie, die eine ganze Techno- und Rave-Generation geprägt hat. Gleich all das und mehr. Kurz nach 9:30 hier in der Playlist auf Radio Galaxy. 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
9: Mit Michaela Westermeier. Der Hochsommer startet sein Comeback. Wer im Krankenhaus liegt, hat davon nichts. Im Gegenteil, hier können die hohen Temperaturen für Patienten und Mitarbeiter zum echten Problem werden. Stichwort Hitzeschutz. Wie es an unseren Krankenhäusern aussieht, sagt uns Christina Leinhaus von der Bayerischen Krankenhausgesellschaft.
10: Bei der Frage der Baumaßnahmen ist natürlich die Frage, was wird refinanziert, was kann refinanziert werden. Und dort muss aus unserer Sicht noch mehr getan werden, um eben die Themen wie zum Beispiel energetische Sanierung, Verschattungen oder sowas wie klimafreundliche Kühlungen eben auch, damit das auch bei Baumaßnahmen entsprechend refinanziert wird.
9: Manchmal helfen auch kleine Maßnahmen. Am Krankenhausbogen kleben Hitzeschutzfolien an den Fenstern. Die Klinik Landshut Mitte hat zuletzt alkoholfreien Sangria angeboten.
11: Der Blick in die Regionen mit unseren Niederbayern-Reportern. Neues aus der Region.
12: Lange warten müssen gestern Autofahrer auf der A93 Richtung München. Am Nachmittag will eine 62-Jährige bei Elsendorf einen LKW überholen. Dabei übersieht sie ein Auto auf der linken Spur und kracht in den Wagen. Ihr eigenes Auto wird dadurch in den Lastwagen geschleudert. Leicht verletzt kommen die Frau und der Fahrer des LKW ins Krankenhaus. Nach dem Unfall ist die Autobahn gut eine Stunde lang dicht. Aus Elsendorf, Melanie Reilhofer.
13: Landkreis Rottal-Inn aktuell.
14: Bei Starkregen soll das Wasser in der Biene bleiben. Schon seit März wird dafür hier in Gankhofen am Hochwasserschutz gearbeitet. Beim ersten Bauabschnitt läuft soweit alles nach Plan. Ende August startet dann der Abbruch der ehemaligen Baywa. Anschließend soll das Gelände so angepasst werden, dass der Fluss bei Hochwasser mehr Raum bekommt. Während der Arbeiten müssen Anwohner mit Lärm und Beeinträchtigungen auf den Straßen rechnen. Aus Gankhofen, Emil Schmidt.
11: Und jetzt maximal informiert über Deutschland und die Welt.
9: Nach dem Anschlag auf den CSD in Berlin will die Bundesregierung mehr in Prävention investieren. Bundesfamilienministerin Prien stellt den Ländern 5 Millionen Euro in Aussicht für Angebote gegen Radikalisierung. KI entwickelt sich zu schnell, sagen die führenden Entwickler von künstlicher Intelligenz in den USA. Mehr als 1000 Mitarbeiter von Firmen wie Meta und Google fordern von der US-Regierung mehr Maßnahmen zur Regulierung. War's das bald für Manuel Neuer? Der Keeper des FC Bayern deutet an, die kommende Saison könnte seine letzte sein. Er will jetzt seinen Nachfolger Jonas Urbig beim Training unterstützen. Sein Vertrag läuft noch bis 2027. Soweit unser News-Update. Mehr gibt's auf unserer Website und in der App.
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15: Ich bin Olaf und ich liebe Umarmungen.
16: Hoch Olaf ist da. Sommer, wie er im Bilderbuch steht. Sonne satt und bis zu 33 Grad. Morgen macht der Sommer genauso weiter.
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16: Im Moment gibt's aus Niederbayern keine größeren Verkehrsbehinderungen. Wenn ihr unterwegs seid, gute Fahrt.
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16: Staugefahr oder Blitzer entdeckt, am schnellsten meldet ihr uns alles per WhatsApp an die 0800 14 15 800.
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0: Uhr 37.
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0: 9.40 Uhr.
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0: 9.43 Uhr.
1: Ihr habt doch bestimmt schon mal Konzertkarten mit schlechter Sicht gekauft, gell? Haltet euch fest. Mittlerweile gibt's einfach Karten, bei denen wir original gar nichts mehr sehen können. Und das ist auch noch so gewollt.
2: Was, Bruder?
1: Ja, Felix hier, guten Morgen. Superstar Bruno Mars ist aktuell auf Tour und tritt dabei teilweise in so großen Stadien auf, dass wir auf den hintersten Reihen gar nichts mehr sehen können, weil die Plätze so weit von der Bühne weg sind. Ja. Und jetzt könnte ein Veranstalter natürlich sagen, mei, lass mal die Sitze halt leer. Aber nein, in Amerika können wir alles zu Geld machen. Also gibt's kurzerhand und ganz offiziell sogenannte Audio-Only-Tickets. Für knapp $60 kannst du dir den Bruno Mars da jetzt also anhören, aber von der eigentlichen Show kriegst du leider nichts mit, weil du nichts siehst. Für mich als absoluter Live-Musik-Fan klingt das nach einer totalen Katastrophe. Nie im Leben würde ich dafür Geld ausgeben. Aber was meint ihr? Ist das Geldmacherei der Veranstalter oder vielleicht doch eine Chance, günstig auf ein großes Konzert noch zu kommen? Auch wenn man nichts sieht? WhatsApp oder Anruf 0800 007 0076. Schönen Mittwochmorgen jetzt. 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

0: 10 Minuten vor 10.
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1: Felix hier, guten Morgen und guten Morgen, Dibi.
4: Guten Morgen.
1: Ja, warum bist du eigentlich hier?
4: Es gibt wieder eine neue Runde Produkte raten mit Quizzen vom Radio, jeden Mittwoch um diese Zeit. Ich habe eine Produktbewertung rausgesucht aus dem Internet, eine richtige Produktbewertung. Und nur anhand dessen dürfen alle jetzt mal raten, was für ein Artikel sich dahinter verbirgt.
1: Mhm.
4: Bist du ready?
1: Ja, und ich habe keine Ahnung, was es ist.
4: Ich habe es ja auch noch nicht vorgelesen.
1: Jetzt nein, also das Produkt, also, ich weiß es auch nicht.
4: Super Gerät, ganz leicht stufenlos verstellbar, sehr leise, es sind fast keine Geräusche zu hören. Auf Wunsch, schöner Lichteffekt zuschaltbar. Hab eine Küchenrolle als Deckchen drunter gelegt.
1: Als Deckchen.
4: Wer schreibt sowas
1: irgendwie
4: eigentlich?
1: Bilder vor mir.
4: Ja.
1: Das ist er wahrscheinlich selber. Ich habe da irgendwie Bilder vor mir, wo ich mir denke, könnte vielleicht ein Mixer mit einer coolen fancy Beleuchtung sein, so ein gläserner Mixer.
4: Oh,
1: wo man dann die,
4: ja.
1: Ja?
4: Da habe ich letztens auch einen gesehen.
1: Echt?
4: Das stimmt. Ja, ja, voll. Aber mit so LED.
1: Aha.
4: Aber ist falsch.
1: Ah, Mist. Gut, also, wir brauchen natürlich eure Hilfe. 0800 007 0076. Und die Christiane darf jetzt gleich mal loslegen.
5: Eigentlich hätte ich jetzt spontan Waffeleisen gesagt, weil ich ehrlich gesagt die Küchenrolle immer drunter lege, weil da ja immer dieser Teig rausspielt. Das war so erster Gedanke.
1: Ah.
4: Aber der Lichteffekt beim Waffeleisen ist mir nicht ganz klar. Doch, wenn es verbrennt, ist schwarz. Aber es ist falsch.
1: Schade, vielen Dank. Dann hat sich Niklas gemeldet.
6: Ein Ventilator mit Luftfeuchtigkeit Reduzierung, also dass man das halt auch noch so einstellen kann.
4: Oh. Ja, habe ich jetzt gar nicht so richtig verstanden. Aber deswegen ist es auch nicht richtig. Aber gute Idee.
1: Dann darf Katharina noch.
7: Ich sag eine Kaffeemaschine. Wegen dem Licht, dass man da irgendwie halt auch, dass man vielleicht nicht das Hauptlicht anmachen muss in der Küche, sondern dass man das eben zentral an der Maschine dran hat gemacht und Stufen. Naja, da hätte ich halt jetzt gesagt, man hat verschiedene Grade, um einzustellen, wie fein die Bohnen dann gemahlen werden, bevor der Kaffee zubereitet wird.
1: So viele Details, das muss eigentlich richtig sein.
4: Ich glaube, sie soll die Botschafterin werden für diese Kaffeemaschine. In dem Fall ist es aber nicht richtig. Die Lösung. Super Gerät, ganz leicht stufenlos verstellbar, sehr leise, sind fast keine Geräusche zu hören, auf Wunsch, schöner Lichteffekt. Hab eine Küchenrolle als Deckchen drunter gelegt. Es ist,
1: ich weiß es nicht,
4: ein Zimmerbrunnen!
1: Hey, ja. Ein Zimmerbrunnen. Was ist das? Kann man daraus trinken?
4: Das ist so ein
1: oder?
4: Kleiner, wie so ein Luftbefeuchter.
1: Vielen Dank, TTP. Das war ja gar nicht so schwer.
4: Doch, was schon? Mein Gott.
1: Jeden Mittwoch. Produkte raten um diese Zeit hier auf Radio Galaxy.

0: Uhr 56.
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2: Mit Michaela Westermeier. Stromausfall oder ein schweres Unwetter. Im Notfall muss auf unseren Bauernhöfen alles weiterlaufen, damit unsere Versorgung mit Lebensmitteln sichergestellt ist. Wie sich unsere Landwirte in der Region auf den Ernstfall vorbereiten, sagt uns Siegfried Jäger, Niederbayerns Bezirksvorsitzender beim Bayerischen Bauernverband.
3: Der unternehmerische Landwirt, der baut ja eh vor. Er kauft den Dünger in der Zeit, wo der Dünger relativ günstig ist, also sagen wir im Herbst, deckt er sich schon für das kommende Jahr mit dem Dünger ein. Das sind eben so Maßnahmen, dass man auch Saatgut, dass man Pflanzenschutzmittel und dass man die eben schon rechtzeitig beschafft, wenn die Preise im Endeffekt gut sind, dass man sich da dann schon rechtzeitig eindeckt. Und da sind wir ziemlich weit.
2: Laut Jäger sind außerdem 95% der Höfe in Niederbayern mit einem Notstromaggregat ausgestattet.
4: Der Blick in die Regionen mit unseren Niederbayern-Reportern. Landkreis Dingolfing-Landau, aktuell.
5: Schluss mit Holperpiste. Die marode Staatsstraße zwischen Ettling und Eichendorf bekommt endlich eine Runderneuerung. Spätestens Anfang Oktober legen die Bauarbeiter los. Die Straße wird verbreitert und es entstehen neue Geh- und Radelwege. Im Mai soll alles fertig sein. Aus Eichendorf, Martina Lesser.
4: Stadt Kelheim, aktuell.
6: In Sachen Windkraft ist hier die Luft raus. Die Planung für die Anlage bei Kapfelberg-Gundeshausen wird erstmal pausiert. Wegen der aktuellen Wirtschaftslage zieht die zuständige Firma den Stecker. Ganz vom Tisch ist die Windanlage in Kelheim aber noch nicht. Sobald die Rahmenbedingungen in der Wirtschaft wieder besser sind, kann das Projekt theoretisch nochmal Fahrt aufnehmen. Aus Kelheim, Michael Wimmer.
4: Und jetzt maximal informiert über Deutschland und die Welt.
2: Nach dem Anschlag auf den CSD in Berlin will die Bundesregierung mehr in Prävention investieren. Bundesfamilienministerin Prien stellt den Ländern 5 Millionen Euro in Aussicht für Angebote gegen Radikalisierung. KI entwickelt sich zu schnell, sagen die führenden Entwickler von künstlicher Intelligenz in den USA. Mehr als 1000 Mitarbeiter von Firmen wie Meta und Google fordern von der US-Regierung mehr Maßnahmen zur Regulierung. War's das bald für Manuel Neuer? Der Keeper des FC Bayern deutet an, die kommende Saison könnte seine letzte sein. Er will jetzt seinen Nachfolger Jonas Urbig beim Training unterstützen. Sein Vertrag läuft noch bis 2027. Soweit unser News-Update. Mehr gibt's auf unserer Website und in der App.
1: 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So sieht's heute aus.
7: Der Sommer gibt Vollgas. Sonnig, trocken und bis zu 33 Grad. Morgen geht's sogar Richtung 37 Grad. Am Freitag ähnlich.
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7: Ihr kommt gerade gut durch.
1: Blitzer.
7: Die stehen zwischen Neufahrn und Aschholzhausen in der 70er-Zone und auf der B388 in Wolferding Richtung Vilsbiburg. Danke Lea und Karl. Wenn ihr noch mehr habt, rührt euch zum Beispiel mit einer WhatsApp ins Galaxy Studio an die 0800 14 15 800. Gute Fahrt!
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Ihr seid bei Radio Galaxy. Hi. Und diese Hitze fordert auch das ein oder andere Balkonpflänzchen ein bisschen heraus. Ich denke mal, wir sind da alle mit Gießkanne und Gartenschlauch unterwegs und versuchen halbwegs unseren Garten und die Balkonpflanzen vor den Temperaturen zu retten. Schweinfurt gießt Blumen jetzt mit Abwasser. Ja? Wasser ist ja überall kostbar bei der Hitze und Schweinfurt geht einen neuen Weg. Parks, Bäume, Blumen und so weiter werden künftig mit speziell aufbereitetem Abwasser bewässert. Natürlich landet dieses Wasser nicht im Trinkglas. Das wird mit Ozon, UV-Licht und Aktivkohle so gründlich gereinigt, dass es eben für die Bewässerung der Pflanzen und Parks bestens geeignet ist. Die Idee dahinter, wertvolles Trinkwasser sparen und trotzdem dafür sorgen, dass die Stadt auch in trockenen Sommern schön grün bleibt. Noch ist es ein Pilotprojekt. Langfristig könnte so aufbereitetes Wasser aber sogar in der Landwirtschaft eingesetzt werden und dann auch bayernweit so zum Einsatz kommen. Richtig tolle Idee. Grüße nach Schweinfurt.

0: Swap 11. Hi, Cyber Radio Galaxy. Ich hoffe, ihr habt schon einen schönen eisgekühlten Iced Coffee in der Hand. Und dazu von uns die besten aktuellen Hits. Die erfolgreichste Boyband im Moment, BTS und Swim. Lost Frequencies ist mit am Start und Raydaten gleich.
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9: Mit Michaela Westermeier. Für Polizisten und Soldaten ist es eh schon Alltag. Bald sollen aber auch Ehrenamtliche in Uniform bei der Arbeit antreten. CSU und Freie Wähler wollen in Bayern einen Uniformtag einführen. Ziel, dem Ehrenamt mehr Aufmerksamkeit schenken. Zum Beispiel Einsatzkräften des Technischen Hilfswerks oder der Freiwilligen Feuerwehr. Nikolaus Höfler, Vorstand des Niederbayerischen Bezirksfeuerwehrverbands, sagt im Interview mit uns:
10: Das war ja eine größere Aktion der Versicherungskammer Bayern, die jetzt im Endeffekt auch in ganz Bayern übernommen werden soll. Es ist sicherlich eine gute Möglichkeit, das Ehrenamt sichtbar zu machen. Und wer das gerne tun möchte, der kann ja dann da mitwirken. Aber ich denke, dass das noch in die staatliche steht.
9: Ob und wann der Uniformtag tatsächlich umgesetzt wird, ist noch offen.
11: Der Blick in die Regionen mit unseren Niederbayern-Reportern. Landkreis Kelheim, aktuell.
12: Was verbinden wir mit unserer Heimat? Ganz klar, unseren Dialekt. Damit der uns erhalten bleibt, verleiht der Freistaat Bayern jedes Jahr den Dialektpreis. Der geht heuer auch an einen Niederbayern, Sebastian Daller aus Teugen im Kreis Kelheim. Er ist früher mit Gstanzeln aufgetreten und hat jetzt seine Doktorarbeit über unseren Dialekt geschrieben. Aus Teugen, Alexander Kramer.
11: Stadt Vilsbiburg, aktuell.
13: Nicht nur für die frisch gebackenen Eltern ist es ein ganz besonderer Tag. Vor kurzem kommt an der Klinik Vilsbiburg das 200. Baby des Jahres zur Welt, die kleine Marlene. Ein bittersüßer Moment für die Beschäftigten der Geburtshilfe, weil das Krankenhaus zu einer Fachklinik für Erkrankungen des Bewegungsapparats wird, wird die Abteilung den Standort verlassen. Aus Vilsbiburg, Daniel Falkiewicz.
11: Und jetzt maximal informiert über Deutschland und die Welt.
9: Bayerns größter Autobauer schrumpft. Bei BMW werden weltweit 8.000 Stellen abgebaut. Experten schätzen, dass mehr als die Hälfte davon in Deutschland wegfallen wird. Über 10 Jahre nach dem Germanwings-Absturz in den französischen Alpen geht's vor Gericht. 30 Menschen klagen auf insgesamt 110.000 Euro Schmerzensgeld. Bei dem Unglück sind 150 Menschen ums Leben gekommen. Das nächste Urlaubsziel in Europa wird zum Raub der Flammen. Auf der griechischen Insel Paros wütet ein Waldbrand. Zwar hat die Feuerwehr den mittlerweile unter Kontrolle, wegen der starken Winde gibt's aber noch keine Entwarnung. Soweit unser News-Update. Mehr gibt's auf unserer Website und in der App.
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14: Die Sonne lacht und das tut sie auch die kommenden Tage. Über 30 Grad, kein Regen soweit. Ab und zu können mal ein paar Wolken durchziehen.
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14: Vorsicht auf der A92 Richtung Deggendorf. In der Ausfahrt Altdorf liegt ein Gegenstand.
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14: Die stehen auf der B388 in Wolferding und zwischen Neufahrn und Aschholzhausen in der 70er-Zone. Danke Karl und Lea. Habt ihr mehr? WhatsApp an die 0800 14 15 800.
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0: Ihr seid bei Radio Galaxy. Hi. Das Jugendwort des Jahres 2026 wird gerade wieder gesucht. Und natürlich hat es wieder ganz legendary die sonst sehr seriöse Tagesschau-Nachrichtensprecherin Susanne Daubner uns vorgetragen. Und das geht gerade wieder richtig viral.
1: 6-7. Crash out. Digger. Gute Käse. Macker. Peak. Ragebait. Schere. Super. Du bist gut genug.
0: Die ist einfach so cool, oder? Also wenn ihr zwischen 11 und 20 Jahren alt seid, könnt ihr auf der Homepage vom Langenscheid Verlag noch bis zum 20. August das Jugendwort des Jahres mitbestimmen. Also klickt euch mal rein. Ich bin gespannt, was es diesmal wird.

Schönen Vormittag euch, ihr seid bei Radio Galaxy. Wir machen kurz einen kleinen Abstecher zurück in die Zeit. Da waren Galaxy Legends total in so Neonfarben, Ombre-Haare, Keilabsatz, Sneaker. Das iPhone 5 ist gerade erst auf den Markt gekommen und TikTok war noch lange nicht erfunden. Es ist 2012 und ja, vor 14 Jahren war diese Nummer hier ganz oben in den Charts. Und das Coole ist, jetzt gibt's TikTok und dank TikTok und Co. ist die Nummer wieder ganz nach oben in die Charts gekommen. Zu Recht. Beauty on the Beat jetzt für euch. Justin Bieber und Nicki Minaj.

0: kurz bei 11. Hi, ihr seid bei Radio Galaxy. Die besten aktuellen Hits warten gleich auf euch mit unseren Top Girls. Holly Humberstone ist gleich mit dabei. Cardi B darf nicht fehlen und Leonie gleich.
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3: Mit Michaela Westermeier. Bayern hat immer weniger Bierdurst. Vergangenes Jahr geht der Absatz bei unseren Brauereien um über 5% zurück. Der Trend setzt sich fort. In der Hallertau bleiben deswegen viele Bauern auf ihrem Hopfen sitzen und verkleinern ihre Felder. Erich Lehmeier, Geschäftsführer des Hopfenpflanzerverbands in Wolnzach, sagt uns dazu.
4: Wenn man durch die Hallertau fährt, sieht man, dass Hopfenanlagen abgebaut werden, dass die Fläche weiter reduziert wird. Insofern ist das tatsächlich schon ein massiver Einschnitt, nicht nur in die Landschaft, sondern auch in die ganze Hopfenwirtschaft hier in der Hallertau. Und das ist definitiv nichts Gutes.
3: Allein heuer ist die Anbaufläche um gut 6% geschrumpft.
5: Der Blick in die Regionen mit unseren Niederbayern-Reportern. Stadt Landshut, aktuell.
6: Heiße Temperaturen, kaum Regen. Da schaut die Feuerwehr ganz genau hin. Wegen der hohen Wald- und Flächenbrandgefahr appellieren die Einsatzkräfte hier in Landshut, möglichst keine Feuerschalen nutzen und beim Grillen aufpassen. Außerdem bittet die Feuerwehr uns darum, die Augen offen zu halten und im Ernstfall direkt den Notruf zu wählen. Aus Landshut, Adrian Heimerl.
5: Neues aus der Region.
7: Lange warten müssen gestern Autofahrer auf der A93 Richtung München. Am Nachmittag will eine 62-Jährige bei Elsendorf einen LKW überholen. Dabei übersieht sie ein Auto auf der linken Spur und kracht in den Wagen. Ihr eigenes Auto wird dadurch in den Lastwagen geschleudert. Leicht verletzt kommen die Frau und der Fahrer des LKW ins Krankenhaus. Nach dem Unfall ist die Autobahn gut eine Stunde lang dicht. Aus Elsendorf, Melanie Reilhofer.
5: Und jetzt maximal informiert über Deutschland und die Welt.
3: Bayerns größter Autobauer schrumpft. Bei BMW werden weltweit 8000 Stellen abgebaut. Experten schätzen, dass mehr als die Hälfte davon in Deutschland wegfallen wird. Über 10 Jahre nach dem Germanwings-Absturz in den französischen Alpen geht's vor Gericht. 30 Menschen klagen auf insgesamt 110.000 Euro Schmerzensgeld. Bei dem Unglück sind 150 Menschen ums Leben gekommen. Das nächste Urlaubsziel in Europa wird zum Raub der Flammen. Auf der griechischen Insel Paros wütet ein Waldbrand. Zwar hat die Feuerwehr den mittlerweile unter Kontrolle, wegen der starken Winde gibt's aber noch keine Entwarnung. Soweit unser News-Update. Mehr gibt's auf unserer Website und in der App.
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8: Der Sommer gibt Vollgas. Sonnig, trocken und bis zu 33 Grad. Morgen geht's sogar Richtung 37 Grad. Am Freitag ähnlich.
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8: Ihr kommt gerade gut durch.
2: Blitzer.
8: Die stehen zwischen Neufahrn und Aschholzhausen in der 70er-Zone und auf der B388 in Wolferding Richtung Vilsbiburg. Danke Lea und Karl. Wenn ihr noch mehr habt, rührt euch zum Beispiel mit einer WhatsApp ins Galaxy Studio an die 0800 14 15 800. Gute Fahrt!
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Ihr seid bei Radio Galaxy. Hi und Grüße an alle, die bei den heißen Temperaturen heute draußen arbeiten. Bauarbeiter und Bauarbeiterinnen, Dachdecker, Straßenasphaltbauer, Landwirte, Paketzusteller. Also die Liste ist ja ewig lang. Danke, dass ihr alles am Laufen haltet, obwohl alle anderen irgendwo vor einer Klimaanlage oder einem Ventilator sitzen. Also, ich hoffe, ihr kommt gut durch. Viel trinken, ab in den Schatten, wenn es geht. Und ja, dann später hoffentlich auch irgendwo ins Freibad. Wir sind bei euch mit den besten aktuellen Hits. Wir haben die perfekte Sommer-Playlist dafür. Gleich Maroon 5, Cardi B, Felix Jennes wird am Start.

0: Kurz vor 12, ihr seid bei Radio Galaxy und eure Sommerplaylist steht. Taylor Swift ist gleich mit dabei, Martin Garrix, Astis und rein mit Kygo. Die besten aktuellen Hits gleich.
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15: Mit Michaela Westermeier. Stromausfall oder ein schweres Unwetter. Im Notfall muss auf unseren Bauernhöfen alles weiterlaufen, damit unsere Versorgung mit Lebensmitteln sichergestellt ist. Wie sich unsere Landwirte in der Region auf den Ernstfall vorbereiten, sagt uns Siegfried Jäger, Niederbayerns Bezirksvorsitzender beim Bayerischen Bauernverband.
16: Der unternehmerische Landwirt, der baut ja eh vor. Er kauft den Dünger in der Zeit, wo der Dünger relativ günstig ist, also sagen wir im Herbst, deckt er sich schon für das kommende Jahr mit dem Dünger ein. Das sind eben so Maßnahmen, dass man auch Saatgut, dass man Pflanzenschutzmittel, dass man die eben schon rechtzeitig beschafft, wenn die Preise im Endeffekt gut sind, dass man sich da dann schon rechtzeitig eindeckt. Und da sind wir ziemlich weit.
15: Laut Jäger sind außerdem 95% der Höfe in Niederbayern mit einem
16: Defekt gut sind, dass man sich da dann

0: Während der Arbeiten müssen Anwohner mit Lärm und Beeinträchtigungen auf den Straßen rechnen. Ausgang Kofen, Emil Schmidt.
1: Neues aus der Region.
2: Von Freunden oder in der Arbeit geschenkt bekommen. In der Volksfestzeit freuen wir uns immer über Bier und Essensmarkerl, auch wenn sie vielleicht nicht für unser Lieblingszelt sind. Genau für den Fall geht vor kurzem eine Tauschbörse online, entwickelt von einem Niederbayern. Hier können wir Markerl anbieten, eintauschen oder kaufen. Unter anderem fürs Gäuboden-Volksfest in Straubing oder den Gillermoos in Abensberg. Den Link findet ihr auf unserer Website. Aus der Niederbayern-Redaktion Tabea Mamm.
1: Und jetzt maximal informiert über Deutschland und die Welt.
3: Sie sollen Mitglieder des IS sein. Die Behörden nehmen in Bayern deswegen zwei Männer fest. Der Iraker und der Syrer sitzen jetzt in Untersuchungshaft. Nach der Talfahrt geht's jetzt zumindest wieder geradeaus bei Porsche. Der Autobauer kann seinen Gewinn im ersten Halbjahr stabilisieren. Mit über 1 Milliarde Euro nimmt der Konzern fast die Hälfte mehr ein als im Vorjahr. Von Melbourne nach Toulouse ohne Zwischenlandung. Mit einem speziellen Airbus stellt eine australische Airline einen neuen Rekord für einen Langstreckenflug auf. Rund 24,5 Stunden ist die Maschine in der Luft gewesen. Soweit unser News-Update. Mehr gibt's auf unserer Website und in der App.
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5: Die Sonne lacht und das tut sie auch die kommenden Tage. Über 30 Grad, kein Regen soweit. Ab und zu können mal ein paar Wolken durchziehen.
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5: Momentan keine Meldungen.
4: Blitzer.
5: Die stehen auf der B388 in Wolferding und zwischen Neufahrn und Aschholzhausen in der 70er-Zone. Danke Karl und Lea. Habt ihr mehr? WhatsApp an die 0800 14 15 800.
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0: Isabel Radio Galaxy, hi. Leute, das ist wirklich krass. 8000 Kilometer mit dem Fahrrad von Berlin nach Indien zum Taj Mahal. Diese krasse Tour macht John Müller gerade. Er ist vor 3 Jahren schwer an Krebs erkrankt, hat ihn aber besiegt und mit seinem Trip will er nun anderen Krebspatienten Mut machen. Und auf dem Weg nach Indien hat er schon bei uns im Studio halt gemacht. Die Vorgeschichte könnt ihr auch nochmal anhören auf radiogalaxy.de. Jetzt hat er uns ein kleines Update durchgeschickt. John, wie war's jetzt in letzter Zeit?
1: In den letzten Tagen bin ich durch die kasachische Steppe gefahren. Bei teilweise Spitzentemperaturen bis zu 49 Grad habe ich dann teilweise an einem Tag 270 Kilometer zurückgelegt und vergeblich nach einem schattigen Plätzchen gesucht, als auch durch komplett Usbekistan gefahren, wo ich gemerkt habe, wie unglaublich gastfreundlich die Menschen hier sind.
0: Oh, total spannend. Wie viele Kilometer hast du jetzt schon hinter dir und wo bist du jetzt genau?
1: Mittlerweile 6000 Kilometer unterwegs. Und gerade in der Hauptstadt von Tadschikistan, in Dushanbe. In wenigen Tagen werde ich Afghanistan erreichen, wo jedes Jahr weniger als 10.000 Menschen in das Land überhaupt erst einreisen dürfen.
0: Klingt mega cool, aber irgendwie auch nicht ganz ungefährlich. Wir drücken dir natürlich weiterhin ganz, ganz fest die Daumen. John Müller, er fährt aktuell 8.000 Kilometer mit dem Fahrrad von Berlin nach Indien zum Taj Mahal. Falls ihr die ganze Story dazu verfolgen wollt, alle Infos zur Tour gibt's auch nochmal auf radiogalaxy.de.

Ihr seid bei Radio Galaxy. Hi, 250 Millionen Singles verkauft. Seine Songs werden milliardenmal gestreamt. Und er ist der Kerl, der auch gerne mal selber seinen Namen singt. Die Rede ist von Jason Derulo. Hat schon mit 8 seine ersten Songs geschrieben, seit 17 Jahren erfolgreich. Und dank Corona hat er nochmal so einen kleinen Push bekommen, denn da hat er mit TikTok so richtig angefangen und wurde da auch ein riesiger Social-Media-Star. Die Rede ist von Jason Derulo. Jetzt war ich mit Michiko, die besten Akteure.

0: Rein mit euch in die wohlverdiente Mittagspause. Ihr seid bei Radio Galaxy. Die besten aktuellen Hits warten gleich auf euch mit unseren Top Girls. Bibi Rexha ist gleich mit dabei. Ava Max und Leonie. Gleich.
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3: Mit Michaela Westermeier. Für Polizisten und Soldaten ist es eh schon Alltag. Bald sollen aber auch Ehrenamtliche in Uniform bei der Arbeit antreten. CSU und Freie Wähler wollen in Bayern einen Uniformtag einführen. Ziel? Dem Ehrenamt mehr Aufmerksamkeit schenken. Zum Beispiel Einsatzkräften des Technischen Hilfswerks oder der Freiwilligen Feuerwehr. Nikolaus Höfler, Vorstand des Niederbayerischen Bezirksfeuerwehrverbands, sagt im Interview mit uns:
4: Das war ja eine größere Aktion der Versicherungskammer Bayern, die jetzt im Endeffekt auch in ganz Bayern übernommen werden soll. Es ist sicherlich eine gute Möglichkeit, das Ehrenamt sichtbar zu machen. Und wer das gerne tun möchte, der kann ja dann da mitwirken. Aber ich denke, dass das noch in die staatliche steht.
3: Ob und wann der Uniformtag tatsächlich umgesetzt wird, ist noch offen.
5: Der Blick in die Regionen mit unseren Niederbayern-Reportern. Stadt Kelheim, aktuell.
6: In Sachen Windkraft ist hier die Luft raus. Die Planung für die Anlage bei Kapfelberg-Gundeshausen wird erstmal pausiert. Wegen der aktuellen Wirtschaftslage zieht die zuständige Firma den Stecker. Ganz vom Tisch ist die Windanlage in Kelheim aber noch nicht. Sobald die Rahmenbedingungen in der Wirtschaft wieder besser sind, kann das Projekt theoretisch nochmal Fahrt aufnehmen. Aus Kelheim, Michael Wimmer.
5: Stadt Vilsbiburg, aktuell.
7: Nicht nur für die frisch gebackenen Eltern ist es ein ganz besonderer Tag. Vor kurzem kommt an der Klinik Vilsbiburg das 200. Baby des Jahres zur Welt, die kleine Marlene. Ein bittersüßer Moment für die Beschäftigten der Geburtshilfe, weil das Krankenhaus zu einer Fachklinik für Erkrankungen des Bewegungsapparats wird, wird die Abteilung den Standort verlassen. Aus Vilsbiburg, Daniel Falkewitsch.
5: Und jetzt maximal informiert über Deutschland und die Welt.
3: Sie sollen Mitglieder des IS sein. Die Behörden nehmen in Bayern deswegen zwei Männer fest. Der Iraker und der Syrer sitzen jetzt in Untersuchungshaft. Nach der Talfahrt geht's jetzt zumindest wieder geradeaus bei Porsche. Der Autobauer kann seinen Gewinn im ersten Halbjahr stabilisieren. Mit über 1 Milliarde Euro nimmt der Konzern fast die Hälfte mehr ein als im Vorjahr. Von Melbourne nach Toulouse ohne Zwischenlandung. Mit einem speziellen Airbus stellt eine australische Airline einen neuen Rekord für einen Langstreckenflug auf. Rund 24,5 Stunden ist die Maschine in der Luft gewesen. Soweit unser News-Update. Mehr gibt's auf unserer Website und in der App.
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8: Der Sommer gibt Vollgas. Sonnig, trocken und bis zu 33 Grad. Morgen geht's sogar Richtung 37 Grad. Am Freitag ähnlich.
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8: Ihr kommt gerade gut durch.
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8: Die stehen zwischen Neufahrn und Aschholzhausen in der 70er-Zone und auf der B388 in Wolferding Richtung Vilsbiburg. Danke Lea und Karl. Wenn ihr noch mehr habt, rührt euch zum Beispiel mit einer WhatsApp ins Galaxy Studio an die 0800 14 15 800. Gute Fahrt!
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Ihr seid bei Radio Galaxy High und diese Hitze fordert auch das ein oder andere Balkonpflänzchen ein bisschen heraus. Ich denke mal, wir sind da alle mit Gießkanne und Gartenschlauch unterwegs und versuchen halbwegs unseren Garten und die Balkonpflanzen vor den Temperaturen zu retten. Schweinfurt gießt Blumen jetzt mit Abwasser. Ja, Wasser ist ja überall kostbar bei der Hitze. Und Schweinfurt geht einen neuen Weg. Parks, Bäume, Blumen und so weiter werden künftig mit speziell aufbereitetem Abwasser bewässert. Natürlich landet dieses Wasser nicht im Trinkglas. Das wird mit Ozon, UV-Licht und Aktivkohle so gründlich gereinigt, dass es eben für die Bewässerung der Pflanzen und Parks bestens geeignet ist. Die Idee dahinter, wertvolles Trinkwasser sparen und trotzdem dafür sorgen, dass die Stadt auch in trockenen Sommern schön grün bleibt. Noch ist es ein Pilotprojekt. Langfristig könnte so aufbereitetes Wasser aber sogar in der Landwirtschaft eingesetzt werden und dann auch bayernweit so zum Einsatz kommen. Richtig tolle Idee. Grüße nach Schweinfurt.

0: Kurz mal eins, schöne Mittagspause. Euch ist bei Radio Galaxy und ich weiß nicht, wie es euch geht, aber bei den Temperaturen hat man irgendwie auch nicht so wirklich Hunger. Was ich ja liebe, ist Melone in allen möglichen Varianten. Also Melone-Feta-Salat, that's the thing, mit ein bisschen Minze drauf. Melone könnt ihr übrigens auch auf den Grill hauen später. Das schmeckt auch richtig lecker mit so Spießen und dann zum Beispiel Feta oder auch dann mit Eis oder so zusammen als was Süßes. Melonensmoothie geht natürlich auch immer. Also ja, gönnt euch. Habt eine schöne Mittagspause. Die besten aktuellen Hits von uns dazu. Shakira und Burna Boy, einer der Sommerhits in diesem Jahr. Die Die. Katy Perry ist mit dabei und Miles Smith gleich.
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0: Der größte Teil der Jobs dürfte wohl in Deutschland wegfallen. BMW will den Abbau über Fluktuation und ein freiwilliges Abfindungsprogramm schaffen. Von den Plänen ist offenbar nicht die Produktion betroffen. Das Sparprogramm betrifft die Bereiche Verwaltung, Vertrieb und Entwicklung. Wir halten euch natürlich auf dem Laufenden.
1: Der Blick in die Regionen mit unseren Niederbayern-Reportern. Neues aus der Region.
2: Lange warten müssen gestern Autofahrer auf der A93 Richtung München. Am Nachmittag will eine 62-Jährige bei Elsendorf einen LKW überholen. Dabei übersieht sie ein Auto auf der linken Spur und kracht in den Wagen. Ihr eigenes Auto wird dadurch in den Lastwagen geschleudert. Leicht verletzt kommen die Frau und der Fahrer des LKW ins Krankenhaus. Nach dem Unfall ist die Autobahn gut eine Stunde lang dicht. Aus Elsendorf, Melanie Reilhofer.
1: Landkreis Dingolfing-Landau, aktuell.
3: Mitten in der Nacht wird's hell an der Mittelschule hier in Frontenhausen. Auf dem Lehrerparkplatz hat jemand mehrere Schilder angezündet. Zeugen können das Feuer schnell löschen. Wie hoch der Schaden ist oder wer dahinter steckt, ist noch nicht bekannt. Aus Frontenhausen, Daria Felsner.
1: Und jetzt maximal informiert über Deutschland und die Welt.
0: Schlag gegen die Terrorszene. Die bayerische Polizei hat 2 Männer festgenommen. Sie sollen Mitglieder der Terrormiliz IS gewesen sein. Es handelt sich um einen Syrer und einen Iraker, die in der Oberpfalz und in Oberbayern geschnappt wurden. Auch auf der griechischen Urlaubsinsel Paros brennen die Wälder, aber die Flammen sind unter Kontrolle. Sicherheitshalber sind aber mehrere Ortschaften evakuiert worden. Wacken, dieser Ruf ist ab heute wieder zu hören. Das legendäre Wacken Open Air geht los. Rund 85.000 Metal-Fans feiern zusammen. Eine Schlammschlacht wird's bei den hochsommerlichen Temperaturen nicht geben. Soweit unser News-Update. Mehr gibt's auf der Website und in der App.
4: 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So sieht's heute aus.
5: Die Sonne lacht und das tut sie auch die kommenden Tage. Über 30 Grad, kein Regen soweit. Ab und zu können mal ein paar Wolken durchziehen.
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5: Momentan nichts los.
4: Blitzer.
5: Die stehen zwischen Neufahrn und Aschholzhausen in der 70er-Zone und auf der B388 in Wolferding. Danke Lea und Karl. Habt ihr noch mehr gesehen? Dann rührt euch mit einer WhatsApp-Sprachnachricht an die 0800 14 15 800. Gute Fahrt!
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0: Ihr seid bei Radio Galaxy. Hi. Das Jugendwort des Jahres 2026 wird gerade wieder gesucht. Und natürlich hat es wieder ganz legendary die sonst sehr seriöse Tagesschau-Nachrichtensprecherin Susanne Daubner uns vorgetragen. Und das geht gerade wieder richtig viral.
1: 6-7. Crash out. Digger. Gute Käse. Macker. Peak. Ragebait. Schere. Super. Du bist gut genug.
0: Die ist einfach so cool, oder? Also wenn ihr zwischen 11 und 20 Jahren alt seid, könnt ihr auf der Homepage vom Langenscheid Verlag noch bis zum 20. August das Jugendwort des Jahres mitbestimmen. Also klickt euch mal rein. Bin gespannt, was es diesmal wird.

Schöne Mittagspause euch. Ihr seid bei Radio Galaxy und wir machen kurzen Abstecher nach Norwegen. Da haben wir gerade so 22 bis 24 Grad, Sonne-Wolken-Mix, bisschen Regen. Ich glaube, so ab und zu, vielleicht nur so stundenweise, könnten wir da auch ein bisschen Zeit verbringen, gerne bei den 35 Grad, die wir heute haben. Da kommt nämlich The Bowser her, ein sehr cooles Trio. Jetzt für euch mit Magnetic, die besten aktuellen Hits.

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5: Alicia, warum hast du dich für den Beruf der Packmitteltechnologin entschieden?
6: Nach der Schule war mir klar, dass ich nicht nur am Schreibtisch sitzen möchte. Schon in der Ausbildung lernt man die Produktentwicklung kennen. Und die Kombi aus technischer und gestalterischer Arbeit bringt viel Abwechslung.
5: Und warum ausgerechnet Wellpappe?
6: Die Wellpappenverpackungen, die tauchen im Alltag einfach überall auf. Und weil das Material so flexibel ist, kann ich auch viele Ideen damit umsetzen.
5: Welche typischen Herausforderungen begegnen dir bei deiner Arbeit?
6: Die Verpackungen müssen heutzutage viele Anforderungen gleichzeitig erfüllen. Sie sollen sicher sein, sie sollen schützen, dabei aber effizient und wirtschaftlich bleiben. Bei sehr speziellen Verpackungen entwickeln wir die Lösung dann auch oft im Team.
5: Und wie siehst du deine Zukunft? Stichwort KI?
6: Ich bin sicher, dass Wellpappenverpackungen auch in Zukunft gefragt sein werden. Und ich denke, dass der Job nicht einfach von KI ersetzt werden kann. Denn es braucht Erfahrung, Verständnis und Kreativität.
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9: Mit Matthias Löw. Stromausfall oder schweres Gewitter. Im Notfall muss auf unseren Bauernhöfen alles weiterlaufen, damit die Versorgung mit Lebensmitteln sichergestellt ist. Wie sich die Landwirte in der Region auf den Ernstfall vorbereiten, sagt Siegfried Jäger vom Niederbayerischen Bauernverband.
10: Der unternehmerische Landwirt, der baut ja vor. Er kauft den Dünger in der Zeit, wo der Dünger relativ günstig ist. Das sind eben so Maßnahmen, dass man auch Saatgut, dass man Pflanzenschutzmittel, dass man die eben schon rechtzeitig beschafft, wenn die Preise im Endeffekt gut sind, dass man sich da dann schon rechtzeitig eindeckt. Und da sind wir ziemlich weit.
9: Laut Jäger sind 95% der Bauernhöfe in Niederbayern mit einem Notstromaggregat ausgestattet.
11: Der Blick in die Regionen mit unseren Niederbayern-Reportern. Stadt Landshut, aktuell.
12: Heiße Temperaturen, kaum Regen. Da schaut die Feuerwehr ganz genau hin. Wegen der hohen Wald- und Flächenbrandgefahr appellieren die Einsatzkräfte hier in Landshut, möglichst keine Feuerschalen nutzen und beim Grillen aufpassen. Außerdem bittet die Feuerwehr uns darum, die Augen offen zu halten und im Ernstfall direkt den Notruf zu wählen. Aus Landshut, Adrian Heimerl.
11: Landkreis Landshut, aktuell.
13: Es scheppert ganz schön in Velden. Eine ziemlich betrunkene Autofahrerin gerät neben die Straße. Leider ist hier ein Gartenzaun im Weg. Der Wagen durchbricht den Zaun gleich mehrmals. Verletzt wird bei dem Crash niemand. Aber die Frau ist ihren Lappen los. Aus Velden, Erich Schemmer.
11: Und jetzt maximal informiert über Deutschland und die Welt.
9: Schlag gegen die Terrorszene. Die bayerische Polizei hat zwei Männer festgenommen. Sie sollen Mitglieder der Terrormiliz IS gewesen sein. Es handelt sich um einen Syrer und einen Iraker, die in der Oberpfalz und in Oberbayern geschnappt wurden. Auch auf der griechischen Urlaubsinsel Paros brennen die Wälder, aber die Flammen sind unter Kontrolle. Sicherheitshalber sind aber mehrere Ortschaften evakuiert worden. Wacken, dieser Ruf ist ab heute wieder zu hören. Das legendäre Wacken Open Air geht los. Rund 85.000 Metal-Fans feiern zusammen. Eine Schlammschlacht wird's bei den hochsommerlichen Temperaturen nicht geben. Soweit unser News-Update. Mehr gibt's auf der Website und in der App.
8: 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So sieht's heute aus.
14: Der Sommer gibt Vollgas. Sonnig, trocken und bis zu 33 Grad. Morgen geht's sogar Richtung 37 Grad. Am Freitag ähnlich.
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14: Normaler Verkehr soweit. Keine Meldungen aktuell.
8: Blitzer.
14: Die stehen auf der B388 in Wolferding und zwischen Neufahrn und Aschholzhausen in der 70er-Zone. Danke Karl und Lea. Habt ihr noch mehr? WhatsApp an die 0800 14 15 800.
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0: Die Vorschläge für das Jugendwort des Jahres sind jetzt draußen. Und was passiert, wenn die ganz offiziell in der Tagesschau vorgestellt werden? Das hört ihr jetzt.
1: 6-7. Crash out. Digger. Gute Käse. Macker. Peak. Ragebait. Schere. Super. Du bist gut genug.
0: Susanne Daubner, mittlerweile eine Legende. Sogar mit Gesangseinlage finden wir natürlich mega. In gut 3 Wochen wird das Jugendwort des Jahres vorgestellt. Bis dahin könnt ihr noch abstimmen auf der Homepage vom Langenscheid Verlag. Aber, kleiner Haken, ihr müsst dafür natürlich Jugendliche sein. Heißt zwischen 11 und 20 Jahre. Und Leute, also ich muss sagen, da bin ich natürlich raus.
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0: Kurz vor halb zwei haben wir's. Ihr hört Radio Galaxy am Nachmittag mit den besten aktuellen Hits. Und gleich ist ein richtiger Sommerhit bei uns in der Playlist. Fever Dream von Alex Warren. Der passt perfekt zu diesem Sonnenschein. Außerdem ist Taylor Swift mit am Start. I knew it, I knew you. Passend zum frisch angelaufenen Toy Story Film. Das ist der Soundtrack dazu. Der ist frisch bei uns reingekommen. Den hören wir uns gleich gemeinsam mal an. Hier auf Radio Galaxy und natürlich auch über unseren Webstream auf radiogalaxy.de.
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3: Hier ist

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2: Der Blick in die Regionen mit unseren Niederbayern-Reportern. Landkreis Dingolfing-Landau, aktuell.
3: Ein Streit mit Folgen spielt sich in Frontenhausen ab. Hier zofft sich ein 10-jähriges Mädchen mit einem unbekannten Mann. Dabei stürzt das Kind mit seinem Radl auf die Straße. Genau in dem Moment kommt ein Auto. Nur eine Vollbremsung verhindert einen Zusammenstoß mit dem Mädchen. Das Kind bleibt, Gott sei Dank, unverletzt. Aus Frontenhausen, Lisa Grubwinkler.
2: Stadt Kelheim, aktuell.
4: In Sachen Windkraft ist hier die Luft raus. Die Planung für die Anlage bei Kapfelberg-Gundeshausen wird erstmal pausiert. Wegen der aktuellen Wirtschaftslage zieht die zuständige Firma den Stecker. Ganz vom Tisch ist die Windanlage in Kelheim aber noch nicht. Sobald die Rahmenbedingungen in der Wirtschaft wieder besser sind, kann das Projekt theoretisch nochmal Fahrt aufnehmen. Aus Kelheim, Michael Wimmer.
2: Und jetzt maximal informiert über Deutschland und die Welt.
1: Jetzt sind sie offiziell im Amt. Bundespräsident Frank-Walter Steinmeier hat die neuen Minister ernannt. Neue Gesichter gibt's in den Ressorts Verkehr, Gesundheit und Kanzleramt. Ihre Urkunden haben die CDU-Politiker Steffen Bilger, Carsten Linnemann und Nina Wagen bekommen. Das Bundeskabinett hat die umstrittene Reform der Ökostromförderung auf den Weg gebracht. Das heißt, ab dem kommenden Jahr soll demnach die für 20 Jahre garantierte feste Einspeisevergütung für neue kleine Dachsolaranlagen wegfallen. Die wird stufenweise durch eine Direktvermarktung ersetzt. Er ist einer der Stars beim FC Bayern, Stürmer Harry Kane. Er geht aber in sein letztes Vertragsjahr beim FC Bayern. Und Interesse an Kane hat laut Sportbild auch der FC Barcelona. Die Bayern möchten ihren Superstürmer gerne behalten. Soweit unser News-Update. Mehr gibt's auf der Website und in der App.
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6: Die Sonne lacht und das tut sie auch die kommenden Tage. Über 30 Grad, kein Regen soweit. Ab und zu können mal ein paar Wolken durchziehen.
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6: Eine Meldung haben wir von der Straße zwischen Dingolfing und Reisbach auf Höhe Untergünskofen, gerade Sperre in beiden Richtungen nach einem schweren Unfall.
5: Blitzer.
6: Die stehen zwischen Neufahrn und Aschholzhausen in der 70er-Zone und auf der B388 in Wolferding. Danke Lea und Karl. Habt ihr noch mehr gesehen? Dann rührt euch mit einer WhatsApp-Sprachnachricht an die 0800 14 15 800. Gute Fahrt!
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hier ist Radio Galaxy und Grüße gehen raus an alle, die vielleicht jetzt erst in die Mittagspause verschwinden. Vielleicht ein bisschen verspätet, aber besser spät als nie, sage ich mal. Ich hoffe, ihr könnt den Sonnenschein da draußen ein bisschen genießen und findet irgendwo vielleicht noch ein schattiges Plätzchen und könnt da was Schönes essen. Wir haben den passenden Soundtrack für euch hier dazu. Harry Styles sitzt bei uns in der Playlist mit American Girls. Ganz entspannte Nummer. Perfekt, um jetzt mal ein bisschen durchzuschnaufen. Hier auf Radio Galaxy, das sind die besten aktuellen Hits nur für euch.

Sonnenschein pur haben wir in ganz Bayern. Und das ist kein Wunder, dass der hier auch gerade total abgeht. Vor allem auf Social Media. Moving to the Sun, die brandneue Single von Üschel. Ja, und der klingt aber schon so nach Sonnenschein, Meer und dazu ein kühles Getränk in der Hand. Das ist also auch der perfekte Soundtrack, wenn ihr jetzt gerade im Büro seid und euch da vielleicht auch hinträumen wollt, könnt ihr das mit dem hier tun. Hier ist Üschel für euch auf Radio Galaxy.

0: Kurz vor zwei haben wir es, ihr hört Radio Galaxy mit den besten aktuellen Hits und ganz entspannt geht's rein in die neue Stunde. Kygo, Khaled und Griffin am Start mit Save My Love, ihr Hammer-Feature. Lieben wir einfach. Das ist was wir jetzt auf jeden Fall am Nachmittag brauchen, um noch ein bisschen zu entspannen. Außerdem ganz frisch dann auch mit dabei Stay, die ganz neue Nummer von Leonie und Callum Scott, Hammer-Feature geworden. Gibt's auch gleich für euch auf die Ohren hier auf Radio Galaxy.
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15: Mit Matthias Löw. Auch BMW kann der Autokrise nicht mehr davonfahren. Der Konzern will weltweit Stellen abbauen. Die in vielen Medien genannte Zahl von 8000 Jobs ist bei einer Betriebsversammlung heute in Dingolfing nicht bestätigt worden. BMW will aber den Abbau über Fluktuation und ein freiwilliges Abfindungsprogramm schaffen. Von den Plänen ist nicht die Produktion betroffen. Das Sparprogramm gilt für die Bereiche Verwaltung, Vertrieb und Entwicklung. Wir berichten natürlich weiter aktuell für euch.
16: Der Blick in die Regionen mit unseren Niederbayern-Reportern. Stadt Mainburg aktuell.
17: Ziemlich überraschte Gesichter gibt's hier im Rathaus, denn die deutsche Glasfaser macht einen Rückzieher. Das Unternehmen baut das geplante Glasfasernetz in Mainburg doch nicht aus. Als Gründe nennt der Anbieter gestiegene Kosten sowie schwierige wirtschaftliche und politische Rahmenbedingungen. Bereits unterschriebene Verträge sind hinfällig. Für die Kunden entstehen keine Kosten. Die Stadt Mainburg sucht nun nach einem neuen Anbieter und führt dazu schon Gespräche. Aus dem Rathaus Michaela Gröber.
16: Stadt Vilsbiburg aktuell.
18: Nicht nur für die frisch gebackenen Eltern ist es ein ganz besonderer Tag. Vor kurzem kommt an der Klinik Vilsbiburg das 200. Baby des Jahres zur Welt, die kleine Marlene. Ein bittersüßer Moment für die Beschäftigten der Geburtshilfe, weil das Krankenhaus zu einer Fachklinik für Erkrankungen des Bewegungsapparats wird, wird die Abteilung den Standort verlassen. Aus Vilsbiburg, Daniel Falkiewicz.
16: Und jetzt maximal informiert über Deutschland und die Welt.
15: Jetzt sind sie offiziell im Amt. Bundespräsident Frank-Walter Steinmeier hat die neuen Minister ernannt. Neue Gesichter gibt's in den Ressorts Verkehr, Gesundheit und Kanzleramt. Ihre Urkunden haben die CDU-Politiker Steffen Bilger, Carsten Linnemann und Nina Baken bekommen. Das Bundeskabinett hat die umstrittene Reform der Ökostromförderung auf den Weg gebracht. Das heißt, ab dem kommenden Jahr soll demnach die für 20 Jahre garantierte feste Einspeisevergütung für neue kleine Dachsolaranlagen wegfallen. Die wird stufenweise durch eine Direktvermarktung ersetzt. Er ist einer der Stars beim FC Bayern, Stürmer Harry Kane. Er geht aber in sein letztes Vertragsjahr beim FC Bayern. Und Interesse an Kane hat laut Sportbild auch der FC Barcelona. Die Bayern möchten ihren Superstürmer gerne behalten. Soweit unser News-Update. Mehr gibt's auf der Website und in der App.
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19: Warm, wärmer, ja, Niederbayern. Morgen Wochenspitze mit 37 Grad.
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19: Schwerer Unfall zwischen Dingolfing und Reisbach. Auf Höhe Untergünskofen ist gerade voll gesperrt.
14: Blitzer.
19: In Wolferding im Landkreis Landshut auf der B388 wird geblitzt. Mehr entdeckt? WhatsApp an die 0800 14 15 800.
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Wassersparen ist aktuell bei der Hitze richtig wichtig und Schweinfurt zeigt jetzt, wie es geht. Schönen Nachmittag, Moritz hier auf Radio Galaxy für Bayern. Ja, ihr bei euch in Schweinfurt, ihr gießt die Blumen jetzt mit Abwasser, habe ich gelesen. Also klar, bei der Hitze, da ist es überall kostbar, das Wasser. Aber ihr Schweinfurter, ihr geht jetzt einen ganz neuen Weg. Parkbäume und Blumen werden künftig mit speziell aufbereitetem Abwasser bewässert. Aber keine Sorge, das Wasser, das landet natürlich in Schweinfurt jetzt nicht im Trinkglas. Da könnt ihr beruhigt sein. Ne? Das wird dann natürlich gründlich gereinigt und dann ist es für die Bewässerung auch bestens geeignet. Die Idee dahinter ist natürlich simpel, wertvolles Trinkwasser sparen und trotzdem dafür sorgen, dass die Stadt auch in trockenem Sommer grün bleibt. Und Leute, ich muss sagen, das ist richtig smart. Und da hoffen wir doch, dass dieses Pilotprojekt auch in ganz Bayern dann auch mal ausgeweitet wird. Ihr hört Radio Galaxy am Nachmittag und das sind die besten aktuellen Hits.

0: Hi, der Moritz hier. Es ist kurz vor 3:30 und ihr hört Radio Galaxy und das natürlich auch über eure Smart Speaker. Gerne mal ausprobieren. Und Leute, ich bin ein totaler Ed Sheeran-Fan, deswegen freue ich mich, dass er gleich am Start ist, aber nicht alleine. Er hat sich nämlich zusammengetan mit Martin Garrix, genauer gesagt, der hat ihn angefragt eigentlich, für Repeated. Eine Hammernummer, richtig geiles Feature geworden. Der eine baut Hammerbeats und der andere kann halt richtig gut singen. Gibt's gleich für euch auf die Ohren, genauso wie Bibi Rexha mit New Religion. Das ist ein alter Kult-Party-Hit. In einem kleinen Update 2.0 quasi. Gleich hier auf Radio Galaxy.
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18: Mit Matthias Löw. Spielen da Kinder oder spionieren uns Kriminelle aus? Das ist die Frage, wenn eine fremde Drohne über dem eigenen Grundstück schwebt. Denn es könnte sein, dass Einbrecher die Lage auskundschaften. Wie sollen wir uns denn da verhalten? Günther Tomaschko vom Polizeipräsidium Niederbayern.
19: Wenn die Leute was sehen, es fällt was Verdächtiges auf oder man vermutet, mein Grundstück wird ausspioniert, ja, dann natürlich die Polizei verständigen und wir versuchen, ja, den Piloten danach auszuprobieren. Ausfindig zu machen und die Hintergründe, warum ist jetzt da jemand geflogen etc.
18: Grundsätzlich gilt, Spielzeugdrohnen ohne Kamera dürfen wir im eigenen Garten rumfliegen lassen. Kameradrohnen müssen registriert werden.
20: Der Blick in die Regionen mit unseren Niederbayern-Reportern. Landkreis Dingolfing-Landau, aktuell.
21: Mitten in der Nacht wird's hell an der Mittelschule hier in Frontenhausen. Auf dem Lehrerparkplatz hat jemand mehrere Schilder angezündet. Zeugen können das Feuer schnell löschen. Wie hoch der Schaden ist oder wer dahinter steckt, ist noch nicht bekannt. Aus Frontenhausen, Daria Felsner.
20: Neues aus der Region.
0: Lange warten müssen gestern Autofahrer auf der A93 Richtung München. Am Nachmittag will eine 62-Jährige bei Elsendorf einen LKW überholen. Dabei übersieht sie ein Auto auf der linken Spur und kracht in den Wagen. Ihr eigenes Auto wird dadurch in den Lastwagen geschleudert. Leicht verletzt kommen die Frau und der Fahrer des LKW ins Krankenhaus. Nach dem Unfall ist die Autobahn gut eine Stunde lang dicht. Aus Elsendorf, Melanie Reilhofer.
20: Und jetzt maximal informiert.

0: Namen erlaubt. Schlag gegen die Terrorszene. Die bayerische Polizei hat zwei Männer festgenommen in Oberbayern und in der Oberpfalz. Der Syrer und der Iraker sollen Mitglieder der Terrormiliz IS gewesen sein. Soweit unser News-Update. Mehr gibt's auf der Website und in der App.
1: 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So sieht's heute aus.
2: Na, im Biergarten, beim Spazierengehen oder Abendessen draußen. Frieren ist heute auf jeden Fall nicht. 33 Grad und ganz viel Sonnenschein. Morgen sogar noch wärmer.
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2: Stau auf Höhe Untergünskofen von Dingolfing Richtung Reisbach. Da hat's gekracht. Umfahrt hier, wenn ihr könnt.
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2: Unsere Liste ist aktuell leer. Wenn ihr das ändern könnt, WhatsApp ins Studio an die 0800
4: 14 15
2: 800.
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Hier ist Radio Galaxy am Nachmittag mit Moritz. Ich freue mich, dass ihr mit am Start seid und wir kommen noch ganz entspannt durch. Denn wir wollen es ja nicht übertreiben, ne? Es ist richtig heiß draußen. Die Sonne, sie brennt runter und dann, da müssen wir überhaupt gar keine Eile. Da darf man gerne alles auch in der halben Geschwindigkeit erledigt werden. Vor allem gerade auf der Arbeit. Grüße gehen raus an Chef. Wir haben für euch den passenden Soundtrack. Auf jeden Fall Holly Humberstone jetzt mit To Love Somebody. Das was zum Dahinschmelzen, was auch, wo man sich einfach ein bisschen zurücklehnen kann und den dann genießen kann. Gibt's jetzt für euch. Das sind die besten aktuellen Hits hier auf Radio Galaxy.

Jetzt dauert's nicht mehr lange. Übermorgen, da erscheint ihr neues Album. Ariana Grande ist jetzt für euch am Start. Sie hat uns nämlich schon Hate That I Made You Love Me geschickt, den wohl persönlichsten Liebessong ever. So hat sie ihn angekündigt und schon von dem brandneuen Album. Wir lieben diese Nummer einfach, gibt sie jetzt für euch auf die Ohren und es steigert unsere Vorfreude auf übermorgen dann auch schon, wenn dann das neue Album erscheint. Ich freue mich schon richtig drauf. Aber hier ist sie erstmal für euch mit dieser Single-Auskopplung. Das ist Ariana Grande für euch auf Radio Galaxy.

0: So kommen wir gut durch unseren Nachmittag an diesem Mittwoch. Das sind die besten aktuellen Hits hier auf Radio Galaxy. Mit denen starten wir natürlich auch gleich in die nächste Stunde noch rein. Die Die von Shakira und Burna Boy bei uns in der Playlist. Klar, der erinnert uns noch ein bisschen an die Fußball-Weltmeisterschaft. Ist aber auch so ein richtiger Sommerbanger, finde ich. Shakira und Sommer, das gehört einfach dazu. Gibt's gleich für euch in der Playlist. Außerdem mit dabei, dann auch ganz, ganz frisch, One Republic mit Need Your Love. Ja, ganz frisch erschienen, ganz neu bei uns in der Playlist.
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3: Ich bin Stefan Schütz. Die Bundesregierung will die Energiewende umgestalten. Mit neuen Regeln sollen die Stromkosten sinken und Steuergelder zielgerichteter eingesetzt werden. Nicht alle sind zufrieden, weiß Tanja Wagner.
4: Schon heute sind die erneuerbaren Energien mit einem Anteil von 60% die wichtigste Stromquelle Deutschlands. Ziel der Reform ist es, das ungezügelte Wachstum zu bremsen, den Zubau besser regional zu steuern. Für Privatleute etwa bedeutet das, dass sie für ihre kleine Solaranlage auf dem Dach ab 2027 keine feste Einspeisevergütung mehr erhalten. Kritiker sehen die Energiewende in Gefahr.
3: Münchens Altbürgermeister Reiter feiert einen juristischen Erfolg. Die Regierung von Oberbayern hat das Disziplinarverfahren gegen ihn eingestellt, trotz Pflichtverstößen bei bezahlten Nebenämtern beim FC Bayern. Es läge kein schwerwiegender Fall vor, heißt es. Allein als Mitglied des Verwaltungsrats kassierte Reiter ohne Genehmigung 90.000 Euro. Nach Bekanntwerden ging die Bürgermeisterwahl für ihn verloren. Ganz vorsichtige Waldbrandentwarnung aus Spanien, denn richtig gebannt ist die Gefahr noch nicht, auch in Bordeaux nicht. Rund um Madrid dürfen nach fast einer Woche etwa 50.000 Menschen zurück in ihre Häuser und Wohnungen. Für rund 40.000 weitere gilt eine Sperre noch. Die Einsatzkräfte versprechen aber, dass es auch für sie bald gute Nachrichten gibt. Grund zur Vorsicht, die vierte Hitzewelle des Sommers hat gerade begonnen. Die italienische Fluglinie und Lufthansa-Tochter ITA Airways erlaubt ab Montag auch große Hunde in der Kabine, ganz ohne Transportbox. Bis zu 30 Kilo dürfen die Vierbeiner wiegen. Der Service lässt sich schon jetzt buchen für ausgewählte Inlandsflüge in Italien. Die Airline erklärte, dass Passagiere den Sitzplatz wechseln dürfen, wenn sie Angst vor Hunden oder eine Allergie haben.
2: Galaxy-Wetter. So sieht's heute aus.
5: Na, im Biergarten, beim Spazierengehen oder Abendessen draußen. Frieren ist heute auf jeden Fall nicht. 33 Grad und ganz viel Sonnenschein. Morgen sogar noch wärmer.
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5: Stau auf Höhe Untergünskofen von Dingolfing Richtung Reisbach. Da hat's gekracht. Umfahrt hier, wenn ihr könnt.
2: Blitzer.
5: Wo stehen sie denn, die Blitzer in der Region? Schickt sie uns gerne durch an die 0800 14 15 800.
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0: wieder Moritz hier und ganz Bayern hat wieder mitgerätselt beim großen Galaxy-Produkte-Raten und dieses Mal war es wirklich nicht so einfach. Das hier, das war die Produktbewertung, die Kollege Dippi rausgesucht hat.
1: Super Gerät, ganz leicht stufenlos verstellbar, sehr leise, es sind fast keine Geräusche zu hören. Auf Wunsch, schöner Lichteffekt zuschaltbar. Hab eine Küchenrolle als Deckchen drunter gelegt.
2: Gut, also, wir brauchen natürlich eure Hilfe. Dann darf Katharina noch.
3: Ich sag eine Kaffeemaschine. Wegen dem Licht, dass man da irgendwie halt auch, dass man vielleicht nicht das Hauptlicht anmachen muss in der Küche, sondern dass man das eben zentral an der Maschine dran hat und dass sie schön leise ist, wenn sie den Kaffee macht und Stufen. Naja, da hätte ich halt jetzt gesagt, man hat verschiedene gerade, um einzustellen, wie fein die Bohnen dann gemahlen werden, bevor der Kaffee zubereitet wird.
2: So viele Details, das muss eigentlich richtig sein,
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2: Hey! Vielen Dank, Tippi. 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

0: Boah, Leute, kurz vor 3:30 haben wir's. Der Moritz hier, hi. Oh, ich habe so einen kleinen Durchhänger, muss ich sagen. Wenn es euch auch so geht, dann empfehle ich ein schönes Käffchen. Das schadet nie. Ich glaube, ich lasse mir auch gleich nochmal einen raus. Und während die Kaffeemaschine läuft, da hören wir uns den zusammen gleich an. Teddy Swims, Mr. Know-It-All. Ganz entspannte Nummer, ne? Und seine Hammerstimme obendrauf lieben wir einfach. Und damit wir danach wieder wach werden, sind die Power Mädels von Flo für euch am Start mit Leak It. Ganz frisch bei uns reingekommen, gibt's gleich für euch auf die Ohren hier auf Radio Galaxy. 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
11: Mit Matthias Löw. Auch BMW kann der Autokrise nicht mehr davonfahren. Der Konzern will weltweit Stellen abbauen. Die in vielen Medien genannte Zahl von 8.000 Jobs ist bei einer Betriebsversammlung heute in Dingolfing nicht bestätigt worden. BMW will aber den Abbau über Fluktuation und ein freiwilliges Abfindungsprogramm schaffen. Von den Plänen ist nicht die Produktion betroffen. Das Sparprogramm gilt für die Bereiche Verwaltung, Vertrieb und Entwicklung. Wir berichten natürlich weiter aktuell für euch.
12: Der Blick in die Regionen mit unseren Niederbayern-Reportern. Stadt Landshut. Aktuell.
13: Vor ein paar Tagen erschüttert eine brutale Prügelei die Stadt. Ein Jugendlicher wird am Nahensteig angegriffen und zusammengeschlagen. Jetzt meldet die Polizei eine weitere Prügelorgie. Am Sonntag werden 5 Landshuter geschlagen und verletzt, 4 Männer und eine Frau. 3 von ihnen kommen verletzt ins Krankenhaus. Täter sind 5 Männer, eine Beschreibung liegt nicht vor. Darum sucht die Polizei jetzt Zeugen. Wer hat am Sonntagmorgen gegen 4 Uhr in der Neustadt etwas gesehen? Aus Landshut, Lisa Grubwinkler.
12: Landkreis Rottal-Inn, aktuell.
14: Wer 24/7 für uns im Einsatz ist, braucht eine gute Ausstattung. Die bekommen die Feuerwehrler von Reichenberg. Es geht fast eine 500.000 Euro. Das Geld stammt aus der Feuerwehrschutzsteuer und wird in die Rundumerneuerung des Feuerwehrhauses gesteckt. Aus Reichenberg, Holger Beer.
12: Und jetzt maximal informiert über Deutschland und die Welt.
11: Deutschland will der Kernfusion einen großen Schub geben. Dafür starten jetzt 3 neue Forschungszentren in Karlsruhe, Biblis und Garching bei München. Ziel ist es, das erste kommerzielle Kernfusionskraftwerk der Welt zu entwickeln. Bundespräsident Frank-Walter Steinmeier hat heute 3 neue Minister ernannt. Steffen Bilger übernimmt das Verkehrsministerium, Carsten Linnemann wird Gesundheitsminister und Nina Wagen leitet das Kanzleramt. Ihren Amtseid sollen die 3 allerdings erst nach der Sommerpause im Bundestag ablegen. Ein Vorgehen, das rechtlich umstritten ist. Die Bundesregierung will die Förderung von Ökostrom ändern. Neue Solaranlagen auf Hausdächern sollen ab dem kommenden Jahr keine 20 Jahre lang garantierte Einspeisevergütung mehr bekommen. Stattdessen soll der Strom schrittweise direkt vermarktet werden. Soweit unser News-Update. Mehr gibt's auf der Website und in der App.
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6: Es hochsommert bei uns. 37 Grad morgen in der Spitze. Am Spätnachmittag kommen dann zur Sonne auch ein paar Wolken mit dazu.
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6: Vorsichtig fahren bitte auf der A93 Regensburg-München. Zwischen Abensberg und Siegenburg liegen Reifenteile auf der rechten Spur. Und die B388 haben wir noch Richtung Vilsbiburg. Zwischen Kleinfelden und dem Abzweig nach Felden ist ein Auto stehen geblieben. Auch hier bitte vorsichtig fahren.
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6: Zwischen Exing und Lappersdorf im Kreis Dingolfing-Landau steht der. Wenn ihr mehr entdeckt habt, schickt uns gerne durch per WhatsApp an die 0800 14 15 800.
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Schönen Mittwochnachmittag wünsche ich euch. Hier ist Radio Galaxy und jetzt gibt es ein bisschen Power für unseren Nachmittag. Damit wir noch gut durchkommen. Ich habe mir gerade noch ein Käffchen durchgelassen. Das heißt, da passt der jetzt auch noch perfekt, ja, um ein bisschen Energie zu sammeln. Turn the Lights Off von Kato. Eigentlich schon länger ein Hit, aber jetzt erst rübergeschwappt zu uns auch nach Deutschland. Natürlich vor allem auch durch Social Media, das darf man nicht bestreiten, aber ist einfach eine Hammernummer. Kennt ihr vielleicht also vom Durchscrollen auch schon? Den gibt es jetzt für euch in voller Länge hier auf Radio Galaxy.

Erst ein Hammer-Coachella-Auftritt, dann auch noch Halftime-Show bei der Fußball-Weltmeisterschaft. Also ich würde sagen, es läuft für Justin Bieber. Und deshalb ist der auch aus den Charts gerade nicht mehr rauszukriegen. Und deshalb ist der hier auch total weiterhin angesagt. Beauty and the Beat, sein altes Feature zusammen mit Nicki Minaj, den hört ihr einfach noch rauf und runter. Und deshalb bekommt ihr ihn jetzt auch wieder hier bei uns auf Radio Galaxy in der Playlist.

0: Jetzt dürfte es dann nicht mehr so lange dauern, in gut 2 Wochen. Da wird der Sommerhit des Jahres frühestens gekürt. Da müssen wir uns halt überraschen lassen. Spielt ja ganz viel rein, Chartplatzierungen und wie sind auch so gerade die Vibes, was fühlen die Leute so. Das wird alles erhoben, ja, bei einer richtigen Marktforschung. Und dann gibt es den Sommerhit des Jahres. Aber er hier, der ist ein großer Anwärter, Alex Warren mit Fever Dream, der ist gleich für euch bei uns in der Playlist hier auf Radio Galaxy. Der macht auf jeden Fall schon mal richtig Bock auf den Sommer und vor allem auch jetzt dann auf unseren Feierabend. Dann können wir nur vielleicht irgendwo in einem Biergarten oder so ein kühles Getränk genießen.
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16: Mit Matthias Löw. Diese Meldung hat heute ganz schön eingeschlagen. Auch BMW will nun Stellen abbauen. Schuld ist die Krise auf dem Automarkt. Darüber sind heute auch die Beschäftigten im Dingolfinger BMW-Werk bei einer Betriebsversammlung informiert worden. Mit dabei war Benjamin Freund von der IG Metall in Niederbayern. Er sagt uns, was BMW vorhat.
17: Ja, es ist ein Freiwilligenprogramm. Das heißt, BMW macht Mitarbeiterinnen und Mitarbeitern im indirekten Bereich, also nicht produktionsnah, ein Angebot und sagt, die Beschäftigten haben die Möglichkeit, ihren Arbeitsvertrag zu beenden, wenn sie das wollen, also auf freiwilliger Basis, und möchte so Stellen in diesem Bereich abbauen.
16: Dass bis zu 8000 Stellen weltweit wegfallen sollen, ist auf der Betriebsversammlung nicht bestätigt worden. Betriebsbedingte Kündigungen sind übrigens ausgeschlossen.
18: Der Blick in die Regionen mit unseren Niederbayern-Reportern. Stadt Mainburg aktuell.
19: Ziemlich überraschte Gesichter gibt's hier im Rathaus, denn die deutsche Glasfaser macht einen Rückzieher. Das Unternehmen baut das geplante Glasfasernetz in Mainburg doch nicht aus. Als Gründe nennt der Anbieter gestiegene Kosten sowie schwierige wirtschaftliche und politische Rahmenbedingungen. Bereits unterschriebene Verträge sind hinfällig. Für die Kunden entstehen keine Kosten. Die Stadt Mainburg sucht nun nach einem neuen Anbieter und führt dazu schon Gespräche. Aus dem Rathaus, Michaela Gröber.
18: Landkreis Dingolfing-Landau. Aktuell.
20: Ein Streit mit Folgen spielt sich in Frankenhausen ab. Hier zofft sich ein 10-jähriges Mädchen mit einem unbekannten Mann. Dabei stürzt das Kind mit seinem Radl auf die Straße. Genau in dem Moment kommt ein Auto. Nur eine Vollbremsung verhindert einen Zusammenstoß mit dem Mädchen. Das Kind bleibt Gott sei Dank unverletzt. Aus Frankenhausen, Lisa Grubwinkler.
18: Und jetzt maximal informiert über Deutschland und die Welt.
16: Deutschland will der Kernfusion einen großen Schub geben. Dafür starten jetzt 3 neue Forschungszentren in Karlsruhe, Biblis und Garching bei München. Ziel ist es, das erste kommerzielle Kernfusionskraftwerk der Welt zu entwickeln. Bundespräsident Frank-Walter Steinmeier hat heute drei neue Minister ernannt. Steffen Bilger übernimmt das Verkehrsministerium, Carsten Linnemann wird Gesundheitsminister und Nina Wagen leitet das Kanzleramt. Ihren Amtseid sollen die drei allerdings erst nach der Sommerpause im Bundestag ablegen. Ein Vorgehen, das rechtlich umstritten ist. Die Bundesregierung will die Förderung von Ökostrom ändern. Neue Solaranlagen auf Hausdächern sollen ab dem kommenden Jahr keine 20 Jahre lang garantierte Einspeisevergütung mehr bekommen. Stattdessen soll der Strom schrittweise direkt vermarktet werden. Soweit unser News-Update. Mehr gibt's auf der Website und in der App.
15: Galaxy Wetter. 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
13: Warm, wärmer, ja, Niederbayern. Morgen Wochenspitze mit 37 Grad.
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13: Gut schaut's aus auf den Straßen. Ihr kommt gut durch.
15: Blitzer.
13: In Wolferding auf der B388 steht einer und zwischen Exing und Lappersdorf im Kreis Dingolfing-Landau. Mehr entdeckt? WhatsApp an die 0800 14 15 800.
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0: Die Vorschläge für das Jugendwort des Jahres sind jetzt draußen. Und was passiert, wenn die ganz offiziell in der Tagesschau vorgestellt werden? Das hört ihr jetzt.
1: 6-7. Crash out. Digger. Gute Käse. Macca. Peak. Ragebait. Schere. Super. Du bist gut genug.
0: Susanne Daubner, mittlerweile eine Legende. Sogar mit Gesangseinlage finden wir natürlich mega. In gut 3 Wochen wird das Jugendwort des Jahres vorgestellt. Bis dahin könnt ihr noch abstimmen auf der Homepage vom Langenscheid Verlag. Aber, kleiner Haken, ihr müsst dafür natürlich Jugendliche sein. Heißt zwischen 11 und 20 Jahre. Und Leute, also ich muss sagen, da bin ich natürlich raus.
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0: Servus, wir haben kurz vor 5:30 ihr hört Radio Galaxy mit Moritz am Nachmittag. Ich freue mich, dass ihr am Start seid. Und hey, wir kommen noch ganz entspannt jetzt auf jeden Fall durch unseren Mittwochnachmittag. Kygo, Khaled und Griffin gleich am Start mit Save My Love. Hammernummer, ich liebe sie einfach. Und Taylor Swift ist am Start, da ist ja der neue Toy Story Film gerade angelaufen. Sie hat da einen Soundtrack beigesteuert, das ist I Knew It, I Knew You. Der ist deshalb natürlich auch ganz frisch bei uns in der Playlist gelandet. Den gibt's gleich für euch auf die Ohren hier auf Radio Galaxy. Und natürlich hört ihr uns auch im Auto komplett rauschfrei über DAB+.
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8: Mit Matthias Löw. Nur ganz schnell was erledigen und in dieser Zeit das Kind oder Tier im Auto lassen. Bitte auf keinen Fall machen während der hohen Temperaturen. Darum bitten jetzt wieder Polizei und Feuerwehr in Niederbayern, denn das Auto wird ganz schnell ganz heiß. Dominik Zehacek von der Feuerwehr Landshut.
9: Das heißt, man hat innerhalb kürzester Zeit sprichwörtlich eine Gluthitze in diesem Fahrzeug und die wird dann eben für Menschen und Tiere sehr schnell lebensgefährlich.
8: Auch wenn die Fenster auf sind, sollten weder Mensch noch Tier im Auto zurückgelassen werden, sagt die Feuerwehr.
10: Der Blick in die Regionen mit unseren Niederbayern-Reportern. Neues aus der Region.
11: Halleluja, das Bistum Passau ist doch nicht arm wie eine Kirchenmaus. Beim Kassensturz gibt's eine Riesenüberraschung. Statt einem fetten Minus gibt's einen Überschuss. Das Plus liegt bei 1,4 Millionen Euro. Zum Bistum Passau gehören auch Teile der Landkreise Rottal-Inn und Dingolfing-Landau. Aus der Nachrichtenredaktion Michaela Gröber.
10: Landkreis Dingolfing-Landau, aktuell.
12: Mitten in der Nacht wird's hell an der Mittelschule hier in Frontenhausen. Auf dem Lehrerparkplatz hat jemand mehrere Schilder angezündet. Zeugen können das Feuer schnell löschen. Wie hoch der Schaden ist oder wer dahinter steckt, ist noch nicht bekannt. Aus Frontenhausen, Daria Felsner.
10: Und jetzt maximal informiert über Deutschland und die Welt.
8: Das ist ein extremer Schockanruf in Bayern. Betrüger haben ein Seniorenpaar aus Bayreuth um 330.000 Euro gebracht. Weil die Rentner glauben, ihre Tochter braucht dringend Medikamente, übergeben sie die riesige Summe an einen Unbekannten. Die Aussichten für den deutschen Arbeitsmarkt sind nicht mehr ganz so düster, schätzt das Münchner IFO-Institut. Das Beschäftigungsthermometer der Wirtschaftsforscher ist im Juli gestiegen. Der Arbeitsmarkt stabilisiert sich etwas, bleibt aber schwierig, sagen die Experten. Und Asylanträge sollen schneller bearbeitet werden durch den Einsatz von künstlicher Intelligenz. Das Bundeskabinett hat den entsprechenden Gesetzentwurf jetzt verabschiedet. Soweit unser News-Update. Mehr gibt's auf der Website und in der App.
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13: Warm ist. Morgen 37 Grad in der Spitze. Wochentopwerte. Am Nachmittag ziehen dann aber Wolken auf. Am Freitag können dann hier und da mal ein paar Gewitter mit dabei sein.
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13: Schaut gut aus. Nachmittag ziehen dann aber Wolken auf. Am Freitag

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schönen Mittwochnachmittag wünsche ich euch, Moritz hier auf Radio Galaxy. Ich freue mich, dass ihr mit am Start seid. Und Leute, jetzt ist auch schon mal so ein bisschen der Zeitpunkt, um ans Wochenende zu denken, oder? Zu schauen, was geht denn eigentlich bei uns ums Eck und was ist denn da vielleicht so für Events? Oder was ist auch der schönste Badesee? Wir haben ganz, ganz viel Tolle bei uns in Bayern. Also, da kann man sich so langsam Gedanken machen. Ich bin da auch noch ein bisschen planlos und gehe jetzt mal ein bisschen so ein bisschen durch und google mal so ein bisschen nebenher, würde ich sagen. Und während wir unsere Wochenendplanung jetzt machen, da läuft jetzt Temper City hier auf Radio Galaxy mit Self-Aware. Eine ganz entspannte Nummer. Das sind die besten aktuellen Hits für unseren Nachmittag.

ist jetzt für uns am Start. Zusammen mit DJ Gotcha, Michiko, ihr Hammer-Feature. Und Jason Derulo, ja, immer gut durchtrainiert, braun gebrannt. Ja, schön mit Sixpack. Und das sieht man auch im aktuellen Musikvideo zu diesem Hit. Dabei ist das auch so ein bisschen zusammengestöpselt. DJ Gotcha hatte eigentlich den Song mal ohne ihn produziert. Aber Jason Derulo fand den anscheinend so geil, dass er gesagt hat, ey komm, dann lass uns eine gemeinsame Sache draus machen. Das ist das Ergebnis. Gibt's jetzt für euch auf Radio Galaxy.

0: ab geht's in Richtung Wochenende. Gleich hier auf Radio Galaxy zusammen mit BB Rexha und New Religion. Ein alter Kult-Party-Hit, den sie sich da geschnappt hat. Schön die Bassline und dann hat sie neu drüber gesungen. Hammerbanger. Und den gibt's gleich für euch. Das ist New Religion für euch in der Playlist. Und der macht auch schon ein bisschen Bock aufs Wochenende, muss ich sagen. Und jetzt auch für den Feierabend, ne? Vielleicht geht ihr heute Abend auch noch feiern. Also, kleines Warm-up gleich für euch hier auf Radio Galaxy.
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3: Mit Matthias Löw. Spielen da Kinder oder spionieren uns Kriminelle aus? Das ist die Frage, wenn eine fremde Drohne über dem eigenen Grundstück schwebt. Denn es könnte sein, dass Einbrecher die Lage auskundschaften. Wie sollen wir uns denn da verhalten? Günther Tomaschko vom Polizeipräsidium Niederbayern.
4: Wenn die Leute was sehen, es fällt was Verdächtiges auf oder man vermutet, mein Grundstück wird ausspioniert, werden dann natürlich die Polizei verständigen und wir versuchen, ja, den Piloten danach ausfindig zu machen und die Hintergründe, warum ist jetzt da jemand geflogen etc.
3: Grundsätzlich gilt, Spielzeugdrohnen ohne Kamera dürfen wir im eigenen Garten rumfliegen lassen. Kameradrohnen müssen registriert werden.
5: Der Blick in die Regionen mit unseren Niederbayern-Reportern. Landkreis Dingolfing-Landau, aktuell.
6: Riskante Überholmanöver sehen wir jeden Tag auf unseren Straßen. Diesmal geht eins schief zwischen Griesbach und Frichelkofen. Beim Überholen verliert ein Fahrer die Kontrolle über seinen Wagen und knallt in den Gegenverkehr. Der Unfallverursacher überschlägt sich mit seinem Auto und landet im Feld. Beide Fahrer werden schwer verletzt. Aus Griesbach, Daniela Feller.
5: Landkreis Landshut, aktuell.
7: Es scheppert ganz schön in Velden. Eine ziemlich betrunkene Autofahrerin gerät neben die Straße. Leider ist hier ein Gartenzaun im Weg. Der Wagen durchbricht den Zaun gleich mehrmals. Verletzt wird bei dem Crash niemand. Aber die Frau ist ihren Lappen los. Aus Velden, Erich Schemmer.
5: Und jetzt maximal informiert über Deutschland und die Welt.
3: Das ist ein extremer Schockanruf in Bayern. Betrüger haben ein Seniorenpaar aus Bayreuth um 330.000 Euro gebracht. Weil die Rentner glauben, ihre Tochter braucht dringend Medikamente, übergeben sie die riesige Summe an einen Unbekannten. Die Aussichten für den deutschen Arbeitsmarkt sind nicht mehr ganz so düster, schätzt das Münchner IFO-Institut. Das Beschäftigungsthermometer der Wirtschaftsforscher ist im Juli gestiegen. Der Arbeitsmarkt stabilisiert sich etwas, bleibt aber schwierig, sagen die Experten. Und Asylanträge sollen schneller bearbeitet werden durch den Einsatz von künstlicher Intelligenz. Das Bundeskabinett hat den entsprechenden Gesetzentwurf jetzt verabschiedet. Soweit unser News-Update. Mehr gibt's auf der Website und in der App.
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8: Warm, wärmer, ja, Niederbayern. Morgen Wochenspitze mit 37 Grad.
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8: Wir haben gerade keine größeren Meldungen für euch. Es läuft auf den Straßen.
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8: Da steht einer an der B388 in Wolferding und zwischen Exing und Lappersdorf im Kreis Dingolfing-Landau wird noch geblitzt. Mehr entdeckt? Schickt's uns gerne durch per WhatsApp an die 0800 14 15 800.
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0: wieder Moritz hier und ganz Bayern hat wieder mitgerätselt beim großen Galaxy Produkteraten und dieses Mal war es wirklich nicht so einfach. Das hier, das war die Produktbewertung, die Kollege Dippi rausgesucht hat.
1: Super Gerät, ganz leicht stufenlos verstellbar, sehr leise, es sind fast keine Geräusche zu hören. Auf Wunsch, schöner Lichteffekt zuschaltbar. Hab eine Küchenrolle als Deckchen drunter gelegt.
2: Gut, also, wir brauchen natürlich eure Hilfe.
1: Dann darf Katharina noch.
3: Ich sag eine Kaffeemaschine. Wegen dem Licht, dass man da irgendwie halt auch, dass man vielleicht nicht das Hauptlicht anmachen muss in der Küche, sondern dass man das eben zentral an der Maschine dran hat und dass sie schön leise ist, wenn sie den Kaffee macht und Stufen. Naja, da hätte ich halt jetzt gesagt, man hat verschiedene gerade, um einzustellen, ja, wie fein die Bohnen dann gemahlen werden, bevor der Kaffee zubereitet wird.
2: So viele Details, ja, muss eigentlich richtig
1: sein,
2: Ich glaube,
1: sie sollte Botschafterin werden für diese Kaffeemaschine. In dem Fall ist es aber nicht die richtige Lösung.
2: Was?
1: Es ist was?
2: Ich weiß es nicht.
1: Ein Zimmerbrunnen!
2: Hey! Vielen Dank, TTP. Das war ja gar nicht so schwer.
1: Doch, was schon? Mein Gott.
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0: Hier ist Radio Galaxy um kurz vor 5:30 und wir begleiten euch auch auf dem Nachhauseweg, natürlich auch in den Öffis über die Galaxy App. Die könnt ihr euch gerne noch kostenlos downloaden, falls ihr es noch nicht getan habt. Und dann bekommt ihr auch unterwegs die besten aktuellen Hits auf die Ohren. Gleich Die Die von Shakira und Burna Boy. Klar, den verbinden wir mit der WM, aber es ist auch ein Hammer Sommerhit. Gibt's gleich für euch auf die Ohren. Außerdem Repeated mit am Start. Martin Garrix zusammen mit Ed Sheeran. Mein persönlicher Favorite. Und der ist also richtig gut geworden. Auch diese Nummer gibt's gleich für euch. Brandneu bei uns hier auf Radio Galaxy.
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15: Mit Matthias Löw. Diese Meldung hat heute ganz schön eingeschlagen. Auch BMW will nun Stellen abbauen. Schuld ist die Krise auf dem Automarkt. Darüber sind heute auch die Beschäftigten im Dingolfinger BMW-Werk bei einer Betriebsversammlung informiert worden. Mit dabei war Benjamin Freund von der IG Metall in Niederbayern. Er sagt uns, was BMW vorhat.
16: Ja, es ist ein Freiwilligenprogramm. Das heißt, BMW macht Mitarbeiterinnen und Mitarbeitern im indirekten Bereich, also nicht produktionsnah, ein Angebot und sagt, die Beschäftigten haben die Möglichkeit, ihren Arbeitsvertrag zu beenden, wenn sie das wollen, also auf freiwilliger Basis, und möchte so Stellen in diesem Bereich abbauen.
15: Dass bis zu 8.000 Stellen weltweit wegfallen sollen, ist auf der Betriebsversammlung nicht bestätigt worden. Betriebsbedingte Kündigungen sind übrigens ausgeschlossen.
17: Der Blick in die Regionen mit unseren Niederbayern-Reportern. Landkreis Dingolfing-Landau, aktuell.
18: Ein Streit mit Folgen spielt sich in Frankenhausen ab. Hier zofft sich ein 10-jähriges Mädchen mit einem unbekannten Mann. Dabei stürzt das Kind mit seinem Radl auf die Straße. Genau in dem Moment kommt ein Auto. Nur eine Vollbremsung verhindert einen Zusammenstoß mit dem Mädchen. Das Kind bleibt, Gott sei Dank, unverletzt. Aus Frankenhausen, Lisa Grubwinkler.
17: Landkreis Rottal-Inn, aktuell.
19: Wer 24/7 für uns im Einsatz ist, braucht eine gute Ausstattung. Die bekommen die Feuerwehrler von Reichenberg. Es geht fast eine 500.000 Euro. Das Geld stammt aus der Feuerwehrschutzsteuer und wird in die Rundumerneuerung des Feuerwehrhauses gesteckt. Aus Reichenberg, Holger Beer.
17: Und jetzt maximal informiert über Deutschland und die Welt.
15: Wir sitzen langsam ganz schön auf dem Trockenen. Wenig Regen und große Hitze lassen die Pegel von Flüssen und Seen fallen. Das hat Folgen. In Deutschland haben schon über 100 Städte und Landkreise den Wasserverbrauch eingeschränkt, vor allem in Ostdeutschland. Wiedersehen macht Freude bei Daimler Truck. Der LKW-Hersteller ruft weltweit über 130.000 Laster zurück. Ein falsch installierter Chip an der Batterie könnte einen Brand auslösen. Und da ist ein Megakater garantiert. In Baden-Württemberg haben Diebe einen LKW-Anhänger geklaut. Der ist bis oben mit Spirituosen bepackt. Der Alkohol hat einen Wert von über 100.000 Euro. Soweit unser News-Update. Mehr gibt's auf der Website und in der App.
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4: Es hochsommert bei uns. 37 Grad morgen in der Spitze. Am Spätnachmittag kommen dann zur Sonne auch ein paar Wolken mit dazu.
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4: Freifahrt, keine größeren Meldungen.
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Wassersparen ist aktuell bei der Hitze richtig wichtig und Schweinfurt zeigt jetzt, wie es geht. Schönen Nachmittag, Moritz hier auf Radio Galaxy für Bayern. Ja, ihr bei euch in Schweinfurt, ihr gießt die Blumen jetzt mit Abwasser, habe ich gelesen. Also klar, bei der Hitze, da ist es überall kostbar, das Wasser. Aber ihr Schweinfurter, ihr geht jetzt einen ganz neuen Weg. Parks, Bäume und Blumen werden künftig mit speziell aufbereitetem Abwasser bewässert. Aber keine Sorge, das Wasser, das landet natürlich in Schweinfurt jetzt nicht im Trinkglas. Da könnt ihr beruhigt sein. Ne? Das wird dann natürlich gründlich gereinigt und dann ist es für die Bewässerung auch bestens geeignet. Die Idee dahinter ist natürlich simpel, wertvolles Trinkwasser sparen und trotzdem dafür sorgen, dass die Stadt auch im trockenen Sommer grün bleibt. Und Leute, ich muss sagen, das ist richtig smart. Und da hoffen wir doch, dass dieses Pilotprojekt auch in ganz Bayern dann auch mal ausgeweitet wird. Ihr hört Radio Galaxy am Nachmittag und das sind die besten aktuellen Hits.

So, Leute, also ich hoffe, ihr seid jetzt spätestens jetzt auf dem Weg in den Feierabend oder habt es schon reingeschafft. Und vielleicht könnt ihr heute Abend dann noch ein bisschen in der Sonne chillen. Ist ja immer noch Sonnenschein pur bei uns in ganz Bayern. Absolutes Traumwetter. Vielleicht schön in einem Biergarten noch einen kleinen Abstecher, ein kühles Getränk oder ihr habt so einen Stadtstrand vielleicht auch bei euch um die Ecke. Und dann geht der hier auf jeden Fall immer. The Bowser mit Magnetic, der ist gerade voll angesagt und der passt zu diesem Sommerwetter einfach nur perfekt. Deshalb hört ihn jetzt hier auf Radio Galaxy.

0: Es ist kurz vor sechs, ihr hört Radio Galaxy mit Moritz und ich verabschiede mich jetzt auch in meinen Feierabend. Wünsche euch einen tollen Mittwochabend und ganz entspannt starten wir da rein mit Teddy Swims und Mr. Know-It-All. Ganz entspannte Nummer und seine Hammerstimme obendrauf. Was zum Zurücklehnen und Genießen gleich hier auf Radio Galaxy. Außerdem sind Fastboy mit am Start, Beautiful Life, ihre ganz neue Nummer, ganz, ganz frisch bei uns in der Playlist gelandet. Gibt's auch gleich für euch auf die Ohren.
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14: Mit Matthias Löw. Nur ganz schnell was erledigen und in dieser Zeit das Kind oder Tier im Auto lassen. Bitte auf keinen Fall machen während der hohen Temperaturen. Darum bitten jetzt wieder Polizei und Feuerwehr in Niederbayern, denn das Auto wird ganz schnell ganz heiß. Dominik Zehacek von der Feuerwehr Landshut.
15: Das heißt, man hat innerhalb kürzester Zeit sprichwörtlich eine Gluthitze in diesem Fahrzeug und die wird dann eben für Menschen und Tiere sehr schnell lebensgefährlich.
14: Auch wenn die Fenster auf sind, sollten weder Mensch noch Tier im Auto zurückgelassen werden, sagt die Feuerwehr.
16: Der Blick in die Regionen mit unseren Niederbayern-Reportern. Stadt Landshut. Aktuell.
17: Vor ein paar Tagen erschüttert eine brutale Prügelei die Stadt. Ein Jugendlicher wird am Nahensteig angegriffen und zusammengeschlagen. Jetzt meldet die Polizei eine weitere Prügelorgie. Am Sonntag werden 5 Landshuter geschlagen und verletzt, 4 Männer und eine Frau. 3 von ihnen kommen verletzt ins Krankenhaus. Täter sind 5 Männer, eine Beschreibung liegt nicht vor. Darum sucht die Polizei jetzt Zeugen. Wer hat am Sonntagmorgen gegen 4 Uhr in der Neustadt etwas gesehen? Aus Landshut, Lisa Gruppwinkler.
18: Neues aus der Region.
19: Halleluja, das Bistum Passau ist doch nicht arm wie eine Kirchenmaus. Beim Kassensturz gibt's eine Riesenüberraschung. Statt einem fetten Minus gibt's einen Überschuss. Das Plus liegt bei 1,4 Millionen Euro. Zum Bistum Passau gehören auch Teile der Landkreise Rottal-Inn und Dingolfing-Landau. Aus der Nachrichtenredaktion Michaela Gröber.
20: Und jetzt maximal informiert über Deutschland und die Welt.
14: Wir sitzen langsam ganz schön auf dem Trockenen. Wenig Regen und große Hitze lassen die Pegel von Flüssen und Seen fallen. Das hat Folgen. In Deutschland haben schon über 100 Städte und Landkreise den Wasserverbrauch eingeschränkt, vor allem in Ostdeutschland. Wiedersehen macht Freude bei Daimler Truck. Der LKW-Hersteller ruft weltweit über 130.000 Laster zurück. Ein falsch installierter Chip an der Batterie könnte einen Brand auslösen. Und da ist ein Megakater garantiert. In Baden-Württemberg haben Diebe einen LKW-Anhänger geklaut. Der ist bis oben mit Spirituosen bepackt. Der Alkohol hat einen Wert von über 100.000 Euro. Soweit unser News-Update. Mehr gibt's auf der Website und in der App.
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21: Es hochsommert bei uns. 37 Grad morgen in der Spitze. Am Spätnachmittag kommen dann zur Sonne auch ein paar Wolken mit dazu.
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21: Gut schaut's aus auf den Straßen. Ihr kommt gut durch.
0: Blitzer.
21: In Wolferding an der B388 wird geblitzt. Mehr entdeckt? WhatsApp an die 0800 14 15 800.
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15: Warm ist. Morgen 37 Grad in der Spitze. Wochentopwerte. Am Nachmittag ziehen dann aber Wolken auf. Am Freitag können dann hier und da mal ein paar Gewitter mit dabei sein.
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15: Schaut gut aus. Freie Fahrt in Niederbayern.
14: Blitzer.
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2: Mit Matthias Löw. Diese Meldung hat heute ganz schön eingeschlagen. Auch BMW will nun Stellen abbauen. Schuld ist die Krise auf dem Automarkt. Darüber sind heute auch die Beschäftigten im Dingolfinger BMW-Werk bei einer Betriebsversammlung informiert worden. Mit dabei war Benjamin Freund von der IG Metall in Niederbayern. Er sagt uns, was BMW vorhat.
3: Ja, das ist ein Freiwilligenprogramm. Das heißt, BMW macht Mitarbeiterinnen und Mitarbeitern im indirekten Bereich, also nicht produktionsnah, ein Angebot und sagt, die Beschäftigten haben die Möglichkeit, ihren Arbeitsvertrag zu beenden, wenn sie das wollen, also auf freiwilliger Basis, und möchte so Stellen in diesem Bereich abbauen.
2: Dass bis zu 8000 Stellen weltweit wegfallen sollen, ist auf der Betriebsversammlung nicht bestätigt worden. Betriebsbedingte Kündigungen sind übrigens ausgeschlossen.
4: Der Blick in die Regionen mit unseren Niederbayern-Reportern. Landkreis Rottal-Inn aktuell.
5: Wer 24/7 für uns im Einsatz ist, braucht eine gute Ausstattung. Die bekommen die Feuerwehrler von Reichenberg. Es geht fast eine 500.000 Euro. Das Geld stammt aus der Feuerwehrschutzsteuer und wird in die Rundumerneuerung des Feuerwehrhauses gesteckt. Aus Reichenberg, Holger Beer.
4: Landkreis Landshut, aktuell.
6: Es scheppert ganz schön in Velden. Eine ziemlich betrunkene Autofahrerin gerät neben die Straße. Leider ist hier ein Gartenzaun im Weg. Der Wagen durchbricht den Zaun gleich mehrmals. Verletzt wird bei dem Crash niemand. Aber die Frau ist ihren Lappen los. Aus Velden, Erich Schemmer.
4: Und jetzt maximal informiert über Deutschland und die Welt.
2: Alle raus, heißt es heute in einer städtischen Bibliothek in München. Die Polizei rückt an, mit dabei ist ein Sprengstoffhund. Eine Person soll sich verdächtig verhalten haben. Bei der Durchsuchung der Räume wird aber nichts gefunden. Asylanträge sollen schneller bearbeitet werden durch den Einsatz von künstlicher Intelligenz. Das Bundeskabinett hat jetzt einen entsprechenden Gesetzentwurf verabschiedet. Und das ist ein absolut extremer Schockanruf in Bayern. Betrüger haben ein Seniorenpaar aus Bayreuth um über 300.000 Euro gebracht. Weil die Rentner glauben, ihre Tochter braucht dringend Medikamente, übergeben sie die riesige Summe an einen Unbekannten. Soweit unser News-Update. Mehr gibt's auf der Website und in der App.
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8: Ein wirklich lauer Sommerabend. In der Nacht gibt's Tiefstwerte um die 19 Grad. Und der Sommer, der gibt weiter Gas. Morgen und am Freitag mit Sonne pur und um die 35 Grad. Ganz vereinzelt kommen Hitzegewitter runter.
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9: Wir haben gerade keine größeren Meldungen für euch. Es läuft auf den Straßen.
10: Blitzer.
9: Da sind wir aktuell blank. 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

0: 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So sieht's heute aus.
1: Immer noch sehr warm am Abend. Die Tiefstwerte in der Nacht an die 19 Grad. Morgen und am Freitag bleibt sonnig und heiß. Über 35 Grad in der Spitze werden's. Hier und da brauen sich dann auch mal Hitzegewitter zusammen.
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2: Ich bin Dominik Schweiger. Nach den Turbulenzen in der Union stellen sich Kanzler Merz und CSU-Chef Söder hinter den neuen Fraktionschef frei. Die Abgeordneten von CDU und CSU haben ihn mit knapp 92% gewählt. Zuvor hat es eine ungewöhnlich lange Aussprache gegeben, unter anderem wegen des Umgangs mit dem entlassenen Verkehrsminister Schnieder. Söder erklärte anschließend, man könne jetzt etwas entspannter in die Ferien fahren. Die Hitze in Frankreich und Spanien macht es den Feuerwehrleuten vor Ort wirklich schwer, gegen die Brände anzukämpfen. Zehntausende Evakuierte aus beiden Ländern können mittlerweile aber wieder nach Hause zurückkehren. David Rehmer berichtet.
3: An der französischen Atlantikküste sorgen enorme Trockenheit, Wind und Temperaturen von über 40 Grad weiter für große Gefahr. Rund 2200 Feuerwehrleute sind dort weiter im Einsatz. Und in Spanien wurden Evakuierungen und Ausgangsbeschränkungen für 19 Ortschaften aufgehoben. Die Behörden warnen wegen der vierten Hitzewelle des Sommers aber vor einer verfrühten Entwarnung.
2: Ein eigenes Haus ist für viele Familien kaum noch bezahlbar. Laut einer Studie des Instituts der Deutschen Wirtschaft gibt's günstige Häuser fast nur noch auf dem Land oder in Regionen mit weniger Arbeitsplätzen und schlechterer Infrastruktur. Im Bundesländervergleich sind Berlin, Hamburg und Bayern besonders teuer. Rund um München und im Alpenvorland frisst die Kreditrate oft mehr als die Hälfte des Nettoeinkommens. Nürnberg muss den Gürtel enger schnallen. Für Bayerns zweitgrößte Stadt gilt ab sofort eine Ausgabensperre für den Haushalt 2026. Noch nicht beschlossene Investitionen und Förderungen müssen jetzt einzeln geprüft werden. Grund sind schwächere Gewerbesteuereinnahmen, während Sozialausgaben und die Kosten für das Klinikum Nürnberg deutlich gestiegen sind.
1: 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So sieht's heute aus.
4: Ein wirklich lauer Sommerabend. In der Nacht gibt's Tiefstwerte um die 19 Grad. Und der Sommer, der gibt weiter Gas. Morgen und am Freitag mit Sonne pur und um die 35 Grad. Ganz vereinzelt kommen Hitzegewitter runter.
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0: 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So sieht's heute aus.
1: Immer noch sehr warm am Abend. Die Tiefstwerte in der Nacht an die 19 Grad. Morgen und am Freitag bleibt sonnig und heiß. Über 35 Grad in der Spitze werden's. Hier und da brauen sich dann auch mal Hitzegewitter zusammen.
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2: Ich bin Dominik Schweiger. Bei einem Hackerangriff sind Daten von Hotelgästen gestohlen worden. Die Cyberkriminellen hatten dabei einen bundesweit agierenden Hoteldienstleister im Visier. Betroffen sind Angaben wie Vor- und Nachname oder Adressdaten, Bank- und Zahlungsdaten seien nicht betroffen. Die Hacker verschicken zum Beispiel Mails von angeblichen Hotelmitarbeitern, die dann zur Zahlung auffordern. Wer eine Solaranlage auf dem Dach hat, soll für den eingespeisten Strom künftig weniger Geld bekommen. Die Bundesregierung will die feste Einspeisevergütung für kleine Anlagen ab 2027 langsam auslaufen lassen. Damit soll der Ausbau besser gesteuert und an die Stromnetze angepasst werden. Die Regierung verspricht sich davon mehr Planbarkeit und Versorgungssicherheit. Kritiker warnen dagegen vor einem Rückschlag für die Energiewende. Wegen der neuen Hitzewelle verschärfen die Nürnberger Verkehrsbetriebe VAG die Kontrollen im Straßenbahnnetz. Ein Schienenschleifzug soll die Gleise rund um die Uhr reinigen, außerdem werden sie mit Wasser gekühlt. Ende Juni hatte die Hitze die Fugen zwischen Schienen und Asphalt aufgeweicht und den Verkehr lahmgelegt. Im Extremfall sollen dieses Mal Ersatzbusse einspringen. Der DFB lehnt die Investorenpläne von FIFA-Chef Infantino entschieden ab. Präsident Neuendorf warnte davor, die Fußball-WM für private Geldgeber zu öffnen. Der Fußball dürfe nicht zum Spielball von Investoren werden, ansonsten drohe er, die Akzeptanz der Fans zu verlieren. Auch die UEFA und die Spielergewerkschaft FIFPro sind dagegen. Infantino erhofft sich von dem Geschäft zusätzliche Milliardeneinnahmen.
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3: Also um die 16 Grad jetzt in der Nacht. Morgen am Donnerstag geht's dann auf 37 hoch. Dazu ganz viel Sonne. Am Abend dann hier und da ein paar Wolken. Kann dann am Freitag ein bisschen tröpfeln und hier und da gewittern.
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1: Zwischen 15 und 17 Grad jetzt in der Nacht auf Donnerstag. Und klar ist es, da sehen wir den Vollmond in seiner vollen Pracht. Morgen wird's dann richtig heiß. 37 Grad in der Spitze. Am Abend ziehen dann aber ein paar Wolken auf.
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2: Ich bin Moritz Einzel. Die Hitze in Frankreich und Spanien macht es den Feuerwehrleuten vor Ort wirklich schwer, gegen die Brände anzukämpfen. Zehntausende Evakuierte aus beiden Ländern können mittlerweile aber wieder nach Hause zurückkehren. David Riemer berichtet.
3: An der französischen Atlantikküste sorgen enorme Trockenheit, Wind und Temperaturen von über 40 Grad weiter für große Gefahr. Rund 2200 Feuerwehrleute sind dort weiter im Einsatz. Und in Spanien wurden Evakuierungen und Ausgangsbeschränkungen für 19 Ortschaften aufgehoben. Die Behörden warnen wegen der vierten Hitzewelle des Sommers aber vor einer verfrühten Entwarnung.
2: Nach den Turbulenzen in der Union stellen sich Kanzler Merz und CSU-Chef Söder hinter den neuen Fraktionschef frei. Die Abgeordneten von CDU und CSU haben ihn mit knapp 92% gewählt. Zuvor hatte es eine ungewöhnlich lange Aussprache gegeben, unter anderem wegen des Umgangs mit dem entlassenen Verkehrsminister Schnieder. Söder erklärte anschließend, man könne jetzt etwas entspannter in die Ferien fahren. Wer Strom von der eigenen Dachsolaranlage ins Netz einspeist, soll dafür ab dem kommenden Jahr nach und nach weniger Geld bekommen. Die Bundesregierung will die sogenannte Einspeisevergütung mit einer Reform des Erneuerbare-Energien-Gesetzes auslaufen lassen. Solaranlagen würden sich mittlerweile auch ohne dauerhafte Förderung schnell rechnen, hieß es. Umweltverbände warnen, die Reform könnte die Energiewende ausbremsen. Nürnberg muss den Gürtel enger schnallen. Für Bayerns zweitgrößte Stadt gilt ab sofort eine Ausgabensperre für den Haushalt 2026. Noch nicht beschlossene Investitionen und Förderungen müssen jetzt einzeln geprüft werden. Grund sind schwächere Gewerbesteuereinnahmen, während Sozialausgaben und die Kosten für das Klinikum Nürnberg deutlich gestiegen sind.
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4: Also um die 16 Grad jetzt in der Nacht. Morgen am Donnerstag geht's dann auf 37 hoch. Dazu ganz viel Sonne. Am Abend dann hier und da ein paar Wolken. Kann dann am Freitag ein bisschen tröpfeln und hier und da gewittern.
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2: Ich bin Moritz Einzel. Die Hitze in Frankreich und Spanien macht es den Feuerwehrleuten vor Ort wirklich schwer, gegen die Brände anzukämpfen. Zehntausende Evakuierte aus beiden Ländern können mittlerweile aber wieder nach Hause zurückkehren. David Riemer berichtet.
3: An der französischen Atlantikküste sorgen enorme Trockenheit, Wind und Temperaturen von über 40 Grad weiter für große Gefahr. Rund 2200 Feuerwehrleute sind dort weiter im Einsatz. Und in Spanien wurden Evakuierungen und Ausgangsbeschränkungen für 19 Ortschaften aufgehoben. Die Behörden warnen wegen der vierten Hitzewelle des Sommers aber vor einer verfrühten Entwarnung.
2: Nach den Turbulenzen in der Union stellen sich Kanzler Merz und CSU-Chef Söder hinter den neuen Fraktionschef frei. Die Abgeordneten von CDU und CSU haben ihn mit knapp 92% gewählt. Zuvor hatte es eine ungewöhnlich lange Aussprache gegeben, unter anderem wegen des Umgangs mit dem entlassenen Verkehrsminister Schnieder. Söder erklärte anschließend, man könne jetzt etwas entspannter in die Ferien fahren. Wer Strom von der eigenen Dachsolaranlage ins Netz einspeist, soll dafür ab dem kommenden Jahr nach und nach weniger Geld bekommen. Die Bundesregierung will die sogenannte Einspeisevergütung mit einer Reform des Erneuerbare-Energien-Gesetzes auslaufen lassen. Solaranlagen würden sich mittlerweile auch ohne dauerhafte Förderung schnell rechnen, hieß es. Umweltverbände warnen, die Reform könnte die Energiewende ausbremsen. Nürnberg muss den Gürtel enger schnallen. Für Bayerns zweitgrößte Stadt gilt ab sofort eine Ausgabensperre für den Haushalt 2026. Noch nicht beschlossene Investitionen und Förderungen müssen jetzt einzeln geprüft werden. Grund sind schwächere Gewerbesteuereinnahmen, während Sozialausgaben und die Kosten für das Klinikum Nürnberg deutlich gestiegen sind.
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4: Zwischen 15 und 17 Grad jetzt in der Nacht auf Donnerstag. Und klar ist es, da sehen wir den Vollmond in seiner vollen Pracht. Morgen wird's dann richtig heiß. 37 Grad in der Spitze. Am Abend ziehen dann aber ein paar Wolken auf.
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2: Ich bin Moritz Einzel. Mit rund 92% der Stimmen ist Thorsten Frey zum neuen Chef der Unionsfraktion gewählt worden. Er werte dieses Ergebnis als Vertrauensbeweis und Rückenstärkung, sagte Frey.
3: Ich habe sehr deutlich gemacht, dass für mich persönlich jetzt natürlich ein Rollenwechsel ansteht. Vom Chef des Bundeskanzleramtes, der ich bis heute um die Mittagszeit war, zum Fraktionsvorsitzenden der CDU-CSU-Fraktion hier im Deutschen Bundestag, der größten Fraktion im Parlament.
2: Während einer Aussprache in der Fraktion wurde Unmut der Abgeordneten deutlich über den Ablauf der Kabinettsumbildung. CSU-Chef Söder sprach von einer turbulenten Woche. Bundespräsident Steinmeier hat unterdessen drei neue Minister ernannt. Neuer Gesundheitsminister ist der bisherige CDU-Generalsekretär Carsten Linnemann. Neue Kanzleramtsministerin ist Nina Warken, die zuvor das Gesundheitsressort geleitet hat. Neuer Verkehrsminister ist Steffen Bilger. Er folgt auf Patrick Schnieder. Die Vereidigung der neuen Minister wird erst nach der Sommerpause stattfinden. Das anhaltende Niedrigwasser schränkt den Schiffsverkehr auf dem Chiemsee ein. Wie die Chiemsee-Schifffahrt mitgeteilt hat, können die Anlegestellen Seebruck und Überseefeldwies ab Montag vorerst nicht mehr angefahren werden. Die nächstgelegenen Anlegestellen befinden sich in Gstaad und Chieming. FIFA-Präsident Gianni Infantino will noch mehr Geld aus den Weltmeisterschaften rausholen, deshalb will er Vermarktungsanteile an Investoren verkaufen. Der Europäische Verband UEFA läuft Sturm gegen diese Pläne und auch DFB-Präsident Neuendorf ist nicht glücklich.
4: Der Fußball lebt von der Akzeptanz der Gesellschaft und wir dürfen ihn nicht zum Spielball von Investoren machen. Das ist, glaube ich, ganz wichtig, dass wir diese Akzeptanz der Bevölkerung und der Fans nicht verlieren.
2: Es steht im Raum, dass die UEFA noch in dieser Woche eine Dringlichkeitssitzung der europäischen Verbände einberuft, um über das weitere Vorgehen zu beraten.
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5: Also um die 16 Grad jetzt in der Nacht. Morgen am Donnerstag geht's dann auf 37 hoch. Dazu ganz viel Sonne. Am Abend dann hier und da ein paar Wolken. Kann dann am Freitag ein bisschen tröpfeln und hier und da gewittern.
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2: Ich bin Moritz Einzel. Mit rund 92% der Stimmen ist Thorsten Frey zum neuen Chef der Unionsfraktion gewählt worden. Er werte dieses Ergebnis als Vertrauensbeweis und Rückenstärkung, sagte Frey.
3: Ich habe sehr deutlich gemacht, dass für mich persönlich jetzt natürlich ein Rollenwechsel ansteht. Vom Chef des Bundeskanzleramtes, der ich bis heute um die Mittagszeit war, zum Fraktionsvorsitzenden der CDU-CSU-Fraktion hier im Deutschen Bundestag, der größten Fraktion im Parlament.
2: Während einer Aussprache in der Fraktion wurde Unmut der Abgeordneten deutlich über den Ablauf der Kabinettsumbildung. CSU-Chef Söder sprach von einer turbulenten Woche. Bundespräsident Steinmeier hat unterdessen drei neue Minister ernannt. Neuer Gesundheitsminister ist der bisherige CDU-Generalsekretär Carsten Linnemann. Neue Kanzleramtsministerin ist Nina Wagen, die zuvor das Gesundheitsressort geleitet hat. Neuer Verkehrsminister ist Steffen Bilger. Er folgt auf Patrick Schnieder. Die Vereidigung der neuen Minister wird erst nach der Sommerpause stattfinden. Das anhaltende Niedrigwasser schränkt den Schiffsverkehr auf dem Chiemsee ein. Wie die Chiemsee-Schifffahrt mitgeteilt hat, können die Anlegestellen Seebruck und Überseefeldwies ab Montag vorerst nicht mehr angefahren werden. Die nächstgelegenen Anlegestellen befinden sich in Gstaad und Chieming. FIFA-Präsident Gianni Infantino will noch mehr Geld aus den Weltmeisterschaften rausholen, deshalb will er Vermarktungsanteile an Investoren verkaufen. Der europäische Verband UEFA läuft Sturm gegen diese Pläne und auch DFB-Präsident Neuendorf ist nicht glücklich.
4: Der Fußball lebt von der Akzeptanz der Gesellschaft und wir dürfen ihn nicht zum Spielball von Investoren machen. Das ist, glaube ich, ganz wichtig, dass wir diese Akzeptanz der Bevölkerung und der Fans nicht verlieren.
2: Es steht im Raum, dass die UEFA noch in dieser Woche eine Dringlichkeitssitzung der europäischen Verbände einberuft, um über das weitere Vorgehen zu beraten.
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5: Zwischen 15 und 17 Grad jetzt in der Nacht auf Donnerstag. Und klar ist es, da sehen wir den Vollmond in seiner vollen Pracht. Morgen wird's dann richtig heiß. 37 Grad in der Spitze. Am Abend ziehen dann aber ein paar Wolken auf.
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2: Ich bin Moritz Einzel. Thorsten Frey ist neuer Unionsfraktionschef. Der bisherige Kanzleramtsminister ist mit rund 92% der Stimmen gewählt worden.
3: Ich werte das klare Votum der Fraktion schon auch als ein Vertrauensbeweis und auch als Rückenstärkung für die Herausforderungen, die jetzt kommen.
2: In einer Aussprache machten viele Unionsabgeordnete ihrem Ärger Luft über die Art und Weise der jüngsten Kabinettsumbildung. Das Fazit von CSU-Chef Söder.
4: Ich denke, das war ein guter Tag und nach einer turbulenten Woche kann man sagen, nicht Ende gut, alles gut, es wäre völlig übertrieben. Aber jetzt kann der eine oder andere dann doch etwas entspannter in die Ferien fahren.
2: Kanzler Merz ist zuversichtlich, dass jetzt neue Dynamik in die Regierungsarbeit kommt. Tagelang fuhren Ende Juni in Nürnberg keine Straßenbahnen. Die Hitze hatte die Fugenmasse zwischen Schienen und Asphalt aufgeweicht. Jetzt, wo es wieder so heiß wird, sind die Verkehrsbetriebe besser vorbereitet. Das Straßenbahnnetz soll verschärft kontrolliert werden. Gleise sollen mit Wasser besprüht werden. Meilenstein beim Brenner Basistunnel. Österreich und Italien sind jetzt auch tief unter den Alpen miteinander verbunden. In beiden Haupttunnelröhren ist der Durchbruch an der Staatsgrenze gelungen. Rund 1400 Meter unter dem Brennerpass konnten sich die Mineure aus beiden Ländern damit erstmals die Hände reichen. Die Idee von FIFA-Chef Infantino, Vermarktungsanteile an den Fußball-Weltmeisterschaften an Investoren zu verkaufen, hat breite Empörung ausgelöst. Das sei beschämend, sagte etwa Max Eberl, der Vorstandschef des FC Bayern München.
5: Der Fußball gehört uns nicht, das ist ein Spiel. Und die FIFA ist für mich da, dieses Spiel zu begleiten, dieses Spiel in Formen und Regeln zu bringen, Weltmeisterschaften auszurichten. Momentan habe ich das Gefühl, die FIFA ist dafür da, nur Profit zu machen.
2: Der europäische Verband UEFA will sich gegen Infantinos Investorenpläne wehren. Sogar von einem möglichen Boykott ist die Rede.
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6: Badehose und Bikini heute schon mal drunter ziehen. Es wird nämlich richtig heiß. 37 Grad. Dazu ganz viel Sonnenschein. Erst am Abend dann ein paar Wolken mit dabei. Daraus kann es dann morgen regnen und ein bisschen gewittern hier und da. Die Temperaturen bleiben aber erstmal gleich.
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2: Ich bin Moritz Einzel. Thorsten Frey ist neuer Unionsfraktionschef. Der bisherige Kanzleramtsminister ist mit rund 92% der Stimmen gewählt worden.
3: Ich werte das klare Votum der Fraktion schon auch als ein Vertrauensbeweis und auch als Rückenstärkung für die Herausforderungen, die jetzt kommen.
2: In einer Aussprache machten viele Unionsabgeordnete ihrem Ärger Luft über die Art und Weise der jüngsten Kabinettsumbildung. Das Fazit von CSU-Chef Söder.
4: Ich denke, das war ein guter Tag und nach einer turbulenten Woche kann man sagen, nicht Ende gut, alles gut, es wäre völlig übertrieben. Aber jetzt kann der eine andere dann doch etwas entspannter in die Ferien fahren.
2: Kanzler Merz ist zuversichtlich, dass jetzt neue Dynamik in die Regierungsarbeit kommt. Tagelang fuhren Ende Juni in Nürnberg keine Straßenbahnen. Die Hitze hatte die Fugenmasse zwischen Schienen und Asphalt aufgeweicht. Jetzt, wo es wieder so heiß wird, sind die Verkehrsbetriebe besser vorbereitet. Das Straßenbahnnetz soll verschärft kontrolliert werden. Gleise sollen mit Wasser besprüht werden. Meilenstein beim Brenner Basistunnel. Österreich und Italien sind jetzt auch tief unter den Alpen miteinander verbunden. In beiden Haupttunnelröhren ist der Durchbruch an der Staatsgrenze gelungen. Rund 1400 Meter unter dem Brennerpass konnten sich die Mineure aus beiden Ländern damit erstmals die Hände reichen. Die Idee von FIFA-Chef Infantino, Vermarktungsanteile an den Fußball-Weltmeisterschaften an Investoren zu verkaufen, hat breite Empörung ausgelöst. Das sei beschämend, sagte etwa Max Eberl, der Vorstandschef des FC Bayern München.
5: Der Fußball gehört uns nicht, das ist ein Spiel. Und die FIFA ist für mich da, dieses Spiel zu begleiten, dieses Spiel in Formen und Regeln zu bringen, Weltmeisterschaften auszurichten. Momentan habe ich das Gefühl, die FIFA ist dafür da, nur Profit zu machen.
2: Der europäische Verband UEFA will sich gegen Infantinos Investorenpläne wehren. Sogar von einem möglichen Boykott ist die Rede.
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6: Der Ventilator ist heute unser allerbester Freund. Sonne und bis zu 37 Grad in der Spitze. Morgen dann temperaturtechnisch nochmal ähnlich. Aber Regen und Gewitter sind dann möglich.
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2: Ich bin Moritz Einzel. Der Personalumbau in der Bundesregierung und in der Union ist weitgehend abgeschlossen. Gestern ist der bisherige Kanzleramtsminister Thorsten Frey als Nachfolger von Jens Spahn zum neuen Unionsfraktionschef gewählt worden mit rund 92% der Stimmen. Frey sagte:
3: Ich danke natürlich den beiden Parteivorsitzenden Friedrich Merz und Markus Söder für das Vertrauen, das sie im Rahmen ihres gemeinsamen Vorschlags an die Fraktion gebracht haben.
2: In einer Aussprache beklagten die Abgeordneten die Art und Weise des Personalumbaus. Kanzler Merz sagte, er nehme mit, dass er Entscheidungen besser erklären muss. Schwere Waldbrände halten Südeuropa weiterhin in Atem. Jetzt brennt es auch noch in Griechenland. Auf der Urlaubsinsel Kreta sind Flammen außer Kontrolle geraten. Deswegen ist ein Ferienort evakuiert worden. Medienberichten zufolge sind rund 6.000 Menschen betroffen. Jetzt plant auch BMW einen größeren Stellenabbau. Der Autobauer will bis Ende 2027 weltweit rund 8.000 Jobs streichen. Ein großer Teil davon dürfte nach Ansicht von Experten Stellen in Deutschland betreffen. Der Abbau soll vor allem über natürliche Fluktuationen und ein freiwilliges Abfindungsprogramm laufen. Der Deutsche Fußballbund hat die Investorenpläne von FIFA-Präsident Infantino scharf verurteilt. DFB-Präsident Neuendorf nannte es ein fatales Zeichen, sollte die Fußball-WM für private Investoren geöffnet werden. Neuendorf stellte sich an die Seite des europäischen Verbandes UEFA.
4: Wenn die UEFA hier sich klar positioniert, ist auch meine Erwartung, dass das passiert, wenn wir alle 55 Verbände zusammen haben, dass wir sehr kritisch damit umgehen. Wenn die UEFA sich so einem Ansinnen verschließt, dann ist aus meiner Sicht dieses Projekt auch gestorben.
2: Infantino verspricht sich von dem Deal zusätzliche Milliardeneinnahmen für die FIFA.
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5: Badehose und Bikini heute schon mal drunter ziehen. Es wird nämlich richtig heiß. 37 Grad. Dazu ganz viel Sonnenschein. Erst am Abend dann ein paar Wolken mit dabei. Daraus kann es dann morgen regnen und ein bisschen gewittern hier und da. Die Temperaturen bleiben aber erstmal gleich.
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2: Ich bin Moritz Einzel. Der Personalumbau in der Bundesregierung und in der Union ist weitgehend abgeschlossen. Gestern ist der bisherige Kanzleramtsminister Thorsten Frey als Nachfolger von Jens Spahn zum neuen Unionsfraktionschef gewählt worden mit rund 92% der Stimmen. Frey sagte:
3: Ich danke natürlich den beiden Parteivorsitzenden Friedrich Merz und Markus Söder für das Vertrauen, das sie im Rahmen ihres gemeinsamen Vorschlags an die Fraktion gebracht haben.
2: In einer Aussprache beklagten die Abgeordneten die Art und Weise des Personalumbaus. Kanzler Merz sagte, er nehme mit, dass er Entscheidungen besser erklären muss. Schwere Waldbrände halten Südeuropa weiterhin in Atem. Jetzt brennt es auch noch in Griechenland. Auf der Urlaubsinsel Kreta sind Flammen außer Kontrolle geraten. Deswegen ist ein Ferienort evakuiert worden. Medienberichten zufolge sind rund 6.000 Menschen betroffen. Jetzt plant auch BMW einen größeren Stellenabbau. Der Autobauer will bis Ende 2027 weltweit rund 8.000 Jobs streichen. Ein großer Teil davon dürfte nach Ansicht von Experten Stellen in Deutschland betreffen. Der Abbau soll vor allem über natürliche Fluktuation und ein freiwilliges Abfindungsprogramm laufen. Der Deutsche Fußballbund hat die Investorenpläne von FIFA-Präsident Infantino scharf verurteilt. DFB-Präsident Neuendorf nannte es ein fatales Zeichen, sollte die Fußball-WM für private Investoren geöffnet werden. Neuendorf stellte sich an die Seite des europäischen Verbandes UEFA.
4: Wenn die UEFA hier sich klar positioniert, ist auch meine Erwartung, dass das passiert, wenn wir alle 55 Verbände zusammen haben, dass wir sehr kritisch damit umgehen. Wenn die UEFA sich so einem Ansinnen verschließt, dann ist aus meiner Sicht dieses Projekt auch gestorben.
2: Infantino verspricht sich von dem Deal zusätzliche Milliardeneinnahmen für die FIFA.
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5: Der Ventilator ist heute unser allerbester Freund. Sonne und bis zu 37 Grad in der Spitze. Morgen dann temperaturtechnisch nochmal ähnlich. Aber Regen und Gewitter sind dann möglich.
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2: Ich bin Moritz Einzel. Die krisengebeutelte Deutsche Bahn hat offenbar im ersten Halbjahr Gewinn gemacht. Zum ersten Mal seit 7 Jahren. Der bundeseigene Konzern hat laut Medienberichten für das Kerngeschäft im Zeitraum von Januar bis Juni ein Plus im dreistelligen Millionenbereich verbucht. 960 Millionen Fahrgäste bedeuteten demnach 17 Millionen mehr als im Vorjahr. Weiterhin halten die schweren Waldbrände im Süden und Westen Europas die Einsatzkräfte in Atem. In Frankreich brachen neue Brände aus, teilweise an Stellen, wo es schon mal gebrannt hat. An der Grenze zwischen Spanien und Portugal wütet ein neues schweres Feuer. Und auch in Griechenland brennt es. Auf der Urlaubsinsel Kreta mussten rund 6.000 Urlauber evakuiert werden. Das anhaltende Niedrigwasser schränkt den Schiffsverkehr auf dem Chiemsee ein. Wie die Chiemsee-Schifffahrt mitgeteilt hat, können die Anlegestellen Seebruck und Überseefeldwies ab Montag vorerst nicht mehr angefahren werden. Die nächstgelegenen Anlegestellen befinden sich in Gstaad und Chieming. An den Investorenplänen von FIFA-Chef Infantino gibt es scharfe Kritik. Sein Eindruck sei, die FIFA sei nur noch dazu da, um Profit zu machen, sagte etwa der Sportvorstand des FC Bayern München, Max Eberl.
3: Also es fühlt sich an, als ob nur Geld verdient werden will, auf allen möglichen Kanälen. Und das ist ehrlicherweise für mich, ich fühle mich als Kind des Fußballs, ich darf das jetzt doch mehrere Jahrzehnte schon machen. Und selbst mich, der im Fußball wirklich da zu Hause ist, mich ekelt das.
2: Infantino will Vermarktungsanteile an der Fußball-WM an Investoren verkaufen.
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4: Badehose und Bikini heute schon mal drunter ziehen. Es wird nämlich richtig heiß. 37 Grad. Dazu ganz viel Sonnenschein. Erst am Abend dann ein paar Wolken mit dabei. Daraus kann es dann morgen regnen und ein bisschen gewittern hier und da. Die Temperaturen bleiben aber erstmal gleich.
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